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1: Lai und David Puentes, Golden Summer.
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0: Hey, da ist Rooftop. Das ist unsere neue Single Before We Have To. 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

0: The Weeknd. Guten Morgen, Südtirol. Es ist 10 vor 6 auf Südtirol 1.
1: Viele Unwettereinsätze in Passau und Xies. SVP will Teilung des Senatswahlkreises Unterland abwenden. Und Wolken und Regen haben wir. Ich bin Gunde Pichler. Guten Morgen.
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1: Schwere Unwetter sind am Abend über Teile von Südtirol niedergegangen, vor allem in Passau, Xies und im Hochbustertal. Es hat in kurzer Zeit viel geregnet, bis zu 60 mm Regen sind gefallen, teilweise hat es auch gehagelt. Das schreibt Landesmeteorologe Dieter Peterlin. Die Freiwilligen Feuerwehren sind zu vielen Unwettereinsätzen ausgerückt, weil Bäche über die Ufer getreten sind und Keller überflutet wurden. Schlamm und Geröll mussten beseitigt werden. In Xies hat es außerdem Probleme mit der Stromversorgung gegeben. Eine Sitzung jagt derzeit bei der SVP die nächste. Es geht um die geplante neue Einteilung des Senatswahlkreises Bozen-Unterland. Die Volkspartei will die Teilung des Unterlands verhindern und dafür einen eigenen Senatswahlkreis für Bozen und Leifers vorschlagen. Das ist bei der Sitzung des Parteiausschusses am Abend beschlossen worden. Zuvor hatte schon die Parteileitung getagt. Der neue Senatswahlkreis Bozen-Leifers hätte rund 130.000 Wähler, die beiden anderen im Burggrafenamt Finchgau, zu dem dann auch Überetsch und Unterland gehören sollen, und Brixen-Bustertal hätten jeweils rund 200.000 Wähler. Nächste Woche wird wieder mit der Regierung in Rom verhandelt, dann wird das neue Wahlgesetz im Senat diskutiert. Es gibt eine Wende in den Ermittlungen zum schweren Unfall am Wochenende in der Barestraße in Bozen. Wie berichtet, soll ein Auto ein Motorrad gerammt haben, das dann wiederum eine 79-Jährige am Straßenrand zu Boden gestoßen hat. Die Frau ist schwer verletzt worden. Die Ermittlungen der Polizei haben aber ergeben, dass das Auto die Kreuzung schon vorher passiert hat und mit dem Unfall gar nichts zu tun hat. Deshalb konzentrieren sich jetzt die Nachforschungen auf den 27-jährigen Motorradfahrer. Er könnte auf der nassen Fahrbahn ausgerutscht sein, auch Alkoholeinfluss wird geprüft. Die USA wollen den Iran komplett von der Weltwirtschaft isolieren. Die Regierung hat neue Sanktionen angekündigt. Sie haben zum Ziel, jede potenzielle Einnahmequelle der iranischen Revolutionsgarden zu unterbinden. Das Augenmerk liegt auf digitalen Vermögenswerten, Technologie, Gold, Luftfahrt und Schifffahrt. Amerika will außerdem weltweit Unternehmen und Länder bestrafen, die Geschäftsbeziehungen zum Iran unterhalten. 2,9 Millionen Euro für einen Fußball. So viel Geld hat der Ball vom Finale der Fußballweltmeisterschaft 1986 eingebracht, bei dem Diego Maradona sein berühmtes Tor mit der Hand Gottes geschossen hat. Erwartet worden war bei der Versteigerung allerdings eine noch viel höhere Summe. Wer den Ball erworben hat, das ist nicht bekannt.
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3: Ja, da ist heute grau im Trend. Dominik Reich.
4: Der wechselhafteste Tag der Woche heute. Schon am Abend gestern sind ein paar starke Gewitter runtergerauscht. Heute geht's mit Regen und Donnerwetter weiter. Vom Unterland her kommt der Nassschub, vor allem bis zum Mittag. Am Nachmittag lockert's ab und zu auf. Die Temperaturen klettern auf 23 bis 28 Grad. Temperaturcheck jetzt in der Früh. 14 Grad meldet Altrei, 17 Glurns, 13 Hafling und 13 Grad messen wir auch bei Ihnen in Innichen.
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4: Alles im grünen Bereich, alles okidoki auf der Brenner-Autobahn und den Staatsstraßen. Sichere Fahrt.
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3: Es gibt die, die gleich putzmunter sind nach dem Aufstehen. Dann die, die einen Kaffee brauchen, um überhaupt in die Gänge zu kommen. Und die, die wir vor der dritten Tasse Kaffee besser überhaupt nicht einmal ansprechen. Zu welcher Sorte sie auch immer gehören. Wir sind für sie da. Guten Morgen, Südtirol.

Alessia Cara. Guten Morgen, Südtirol auf Südtirol 1. Es ist eine Minute nach 6. Und mit uns geht es kurz back to school. Erinnern Sie sich noch an Ihren persönlichen Code, um sich auf dem Schulcomputer anzumelden? Also bei mir war es irgendwas mit der Steuernummer am Anfang, HLLRND. Oder so plus minus. Und da bekommt ja jeder so sein eigenes Benutzerkonto. Einer, der sich ganz sicher daran erinnert, an diesen Zugangscode, ist der norwegische Produzent und Südtirol 1-Star Kygo. Der heißt ja eigentlich Kyrre Gorvel. Sein Benutzername am Schulcomputer Kygo. Ja, zack, wurde sein Künstlername, weil er das so gut fand. Kygo, save my life. Guten Morgen.

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0: Guten Morgen, Südtirol, 8:08.
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0: Für diesen Dienstag, den 25. August.
1: Widder.
2: Gönnen Sie sich heute etwas Besonderes. Balsam für die Seele tut gut.
1: Stier.
0: Heute nicht zu gutmütig sein und ein bisschen auf die eigenen Interessen achten.
1: Zwilling.
2: Immer cool bleiben, dann lösen sich Probleme fast von selbst.
1: Krebs.
0: Genießen Sie heute auch die kleinen Dinge im Leben.
1: Löwe.
2: Zu viel Vorsicht hilft heute nicht. Mut, Mut.
1: Jungfrau.
0: Ärgern Sie sich nicht über die Kleinigkeiten. Der Dienstag ist viel zu schade dafür.
1: Waage.
2: Schenken Sie Ihren Lieben heute viel Aufmerksamkeit.
1: Skorpion.
0: Sie wissen, Geld allein macht nicht glücklich.
1: Schütze.
2: Kleine Schnitzer, bügeln Sie einfach wieder aus.
1: Steinbock.
0: Ja, leider ist es aber wahr. Greifen Sie lieber zu Obst als zur Schokolade. Warum muss ich Steinbock sein?
1: Wassermann.
2: Heute sind schöne Dinge angesagt.
1: Fische.
0: Rollen Sie die Augen besser nur in Gedanken. Bleiben Sie geduldig und regen Sie sich nicht zu viel auf. Und damit rein in einen entspannten Dienstag. Wir stressen uns jetzt noch nicht. 9:06. Guten Morgen, Südtirol, mit Fohlen und Blauns. What's up?

0: Der Dienstagmorgen auf Südtirol 1. 16 nach 6. Guten Morgen. Ja, nach den Gewittern ist vor den Gewittern. Dominik Reich.
1: Schon am Abend hat's ordentlich gerumpelt. Viel Gewitterregen in kurzer Zeit. In St. Martin in Passaia zum Beispiel 55 Liter pro Quadratmeter. Innerhalb von 2 Stunden nur zwischen 8 und 10 Uhr gestern Abend. Knapp 40 Liter sind in Rheinenthalfers und 22 in St. Magdalena Xies gefallen und auch in Sandenthalfers. Heute bis zum Mittagregen, am Nachmittag lässt der Regen ein bisschen Luck, es lockert ein wenig auf.
0: Guten Morgen mit Roland Hillebrand und mit den großen Hymnen. Aufstehen, das gibt's nur bei uns. Südtirols beste Musikmix, Dermot Kennedy, Power Over Me, gleich.
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8: Wahlkreise. Die SVP plädiert nun für eine salomonische Lösung. Spritpreise. Der Tankrabatt ist vorerst gerettet. Aber wie lange? Und? Lehrerproteste. Sie sollen auch im kommenden Schuljahr weitergehen.
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Wir stehen jetzt am Morgen mit Mr. Vane einfach besser auf. Das ist Energie, Motivation, volle Ladung Eurodance, der 90er Flashback.

0: Der Südtirol 1 Flashback, Culture Beats. Guten Morgen Südtirol, gut informiert, es ist 6:30.
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2: Guten Morgen, ich bin Gunde Bichler. Heftige Unwetter sind am Abend über dem Norden von Südtirol niedergegangen. Sie haben vor allem in Passaia und Xiers Schäden angerichtet. Es hat stark geregnet und teilweise gehagelt. Bäche sind über die Ufer getreten. Die freiwilligen Feuerwehren waren im Dauereinsatz. Die SVP will in Rom alles daran setzen, um die Teilung des Senatswahlkreises Unterland zu verhindern und bringt dafür einen neuen Vorschlag ein. Künftig soll es einen Wahlkreis Bozen-Leifers geben. Unterland und Überetsch sollen geschlossen zum Westen von Südtirol. Das ist im Parteiausschuss vereinbart worden. Nach dem schweren Unfall vom Wochenende in Bozen ermittelt die Polizei jetzt doch nicht wegen Fahrerflucht. Das Auto, das angeblich das Motorrad gerammt haben soll, war nämlich gar nicht in den Unfall verwickelt. Deshalb konzentrieren sich die Ermittlungen jetzt auf den 27-jährigen Motorradfahrer. Bei dem Unfall ist eine 79-jährige lebensgefährlich verletzt worden. Die USA wollen den Iran wirtschaftlich komplett isolieren. Das hat die Regierung in Washington angekündigt. Es soll Sanktionen geben auf alle Einnahmen aus digitalen Vermögenswerten aus Gold, Luft- und Schifffahrt. In Südfrankreich hat ein Tornado schwere Verwüstungen hinterlassen. Häuser sind beschädigt und Stromleitungen unterbrochen worden.

0: Viele Dächer sind durch den Wirbelsturm abgedeckt worden.
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2: Ja, das geht recht schnell. Alles okay auf unseren Straßen. Dominik Reich.
3: Es läuft auf der Brenner Autobahn und den Staatsstraßen. Gerne anrufen bei Problemen unterwegs. Die 800 17 50 50. Eine gute Fahrt.
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3: Einer der wenigen Regentage im August, tut wirklich gut. Bis zum Mittag immer wieder Tropfen, teils auch ein Schwallwasser mit Gewittern. Ab Mittag traut sich die Sonne auch mal raus, zumindest zeitweise. Die Temperaturen erreichen dann 22 bis 28 Grad. Jetzt hat es in Afing 17 Grad, in Latzfons 14, in Ehrenburg 15 und in Göflern 18 Grad.
4: In 15 bis 20 Millisekunden schießt ein Nervensignal vom Kopf hinunter bis in unseren Zehen. So schnell geht das. 15 bis 20 Millisekunden. Das ist schon ratzefatz, gell? Also dürften eigentlich die 5 Fragen in 30 Sekunden hier ganz easy zu schaffen sein. Das frühe Frühquiz, unser Wachmacher jetzt am Morgen, gleich nach 2 Hits. Thorsten Andersson fängt an.

0: Guten Morgen, Südtirol. Es ist gleich 20 vor 7 und jetzt bringen wir Sie auf Betriebstemperatur.
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0: 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Ja, diese Woche gibt's einen Frühstücksgutschein für 2 in einem der 28 Vitalpina Hotels Südtirol. Heute spielt Alexandra Treuer aus dem Sarntal um ein Frühstück im Hotel des Gerstl Alpine Retreat in Malz. Guten Morgen, euer Alexandra.
2: Oi, guten Morgen.
0: Du bist schon ganz fleißig durch die Tropfen durchgelaufen, mit dem Hund der Runde machen gewesen, gell?
2: Ja, ganz genau. Das ist für uns 16 Uhr früh und danach gibt's einen Kaffee und dabei startet man arbeiten.
0: Ja, es geht dann ins Krankenhaus, viel zu tun wahrscheinlich aktuell,
2: ja,
0: oder?
2: Ja, logisch.
0: Alexandra, es geht um ein sehr, sehr leckeres Frühstück. Und wenn du bereit bist, dann gebe ich dir jetzt die 5 Fragen.
2: Ja.
0: Welche Band singt Bohemian Rhapsody? Ist das President oder Queen?
2: Mhm.
0: Jawohl. Welche Farbe hat ein 200-Euro-Schein?
2: Gelb.
0: Jawohl. Und in welcher Kultkinderserie betteln sich immer wieder eine Katze und eine Maus? Jawohl, 3 gelbe Euroscheine sind wie viel wert?
2: 600 Euro.
0: 600? Ja, stimmt. Ja. Welches Schloss steht am Eingang des Sarntals?
2: Runkelstorn,
0: jawohl. Super, Alexandra.
2: Danke, voll.
0: Dir ein ganz gutes Frühstück, lass es dir schmecken.
2: Dankeschön, voll cool. Danke, danke.
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0: Leonie und G-Easy. Guten Morgen Südtirol auf Südtirol 1. Wir haben es jetzt 6:45. Und ein Regenschirm oder ein Knirps schnappen jetzt beim Rausgehen. Ja, es ist ein Regendienstag, Dominik Reich.
1: Bis zum Mittag immer wieder Dusche von oben. Am Nachmittag wird es auch mal sonniger.
0: Ja, und das komplette Infopaket wie gewohnt um 10 vor.

0: Guten Morgen Südtirol auf Südtirol 1, es ist 10 vor 7.
1: Senatswahlkreis Unterland, SVP hat Plan B. Unfall in Bozen, doch keine Fahrerflucht. Und es ist unbeständig. Ich bin Gunde Bichler, guten Morgen.
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1: Zur geplanten Aufteilung des Senatswahlkreises Bozen-Unterland hat die SVP jetzt ihre Linie abgesteckt. 4 Stunden hat die Sitzung des Parteiausschusses am Abend gedauert. Wilhelm Schatzer, was ist dabei herausgekommen?
3: Die SVP will die Teilung des Unterlands verhindern und hat auch schon beantragt, den Vorschlag dazu wieder aus dem Wahlgesetz zu streichen. Sollte das nicht gelingen, dann hat die SVP jetzt einen Plan B. Ähnlich wie schon die Freiheitlichen vorgeschlagen haben, sollte ein eigener Senatswahlkreis Bozen-Leifers geschaffen werden. Der wäre zu 70% italienisch und damit würde dann auch die Wahl eines italienischen Senators garantiert. Das Unterland soll hingegen nicht aufgeteilt, sondern geschlossen dem Wahlkreis Meran-Finchgau zugeschlagen werden. Am Ende hätte man dann 2 große Wahlkreise im Westen und im Osten mit jeweils rund 200.000 Wählern und einen kleineren Senatswahlkreis Bozen-Leifers mit 130.000 Wählern. Nächste Woche wird die SVP mit der Regierung in Rom verhandeln, dann wird das neue Wahlgesetz im Senat diskutiert.
1: Schwere Unwetter sind am Abend über Teile von Südtirol niedergegangen, vor allem in Passaia, Xiers und im Hochbustertal. Es hat in kurzer Zeit viel geregnet, bis zu 60 mm Regen sind gefallen. Teilweise hat es auch gehagelt. Das schreibt Landesmeteorologe Dieter Peterlin. Die Freiwilligen Feuerwehren sind zu vielen Unwettereinsätzen ausgerückt und in Xiers hat es außerdem Probleme mit der Stromversorgung gegeben. Es gibt eine Wende in den Ermittlungen zum schweren Unfall vom Wochenende in der Barestraße in Bozen. Wie berichtet, soll ein Auto ein Motorrad gerammt haben, das dann wiederum eine 79-Jährige am Straßenrand zu Boden gestoßen hat. Die Frau ist schwer verletzt worden. Die Ermittlungen der Polizei haben aber ergeben, dass das Auto die Kreuzung schon vorher passiert hat und mit dem Unfall gar nichts zu tun hat. Deshalb konzentrieren sich jetzt die Nachforschungen auf den 27-jährigen Motorradfahrer. Er könnte auf der nassen Fahrbahn ausgerutscht sein. Auch Alkoholeinfluss wird geprüft. Die USA weiten ihre Sanktionen gegen den Iran aus. Die Regierung hat angekündigt, dass weltweit Unternehmen und Länder bestraft werden, die Geschäftsbeziehungen zum Iran unterhalten. Ziel sei es, jede wirtschaftliche Lebensader zu durchtrennen, die dieses tyrannische Regime am Leben erhält, sagte ein Minister. Kunstdiebe in Europa werden mittlerweile oft gewalttätig und verüben Raubüberfälle. Das heißt es aus dem neuesten Bericht von Europol. Sie haben es vor allem auf Gold und Schmuck abgesehen. Edelmetalle lassen sich nämlich leicht einschmelzen und weiterverkaufen, ohne Spuren zu hinterlassen, sagt Europol. Außerdem versprechen sie mittlerweile höhere Gewinne, weil der Goldpreis in den vergangenen 2 Jahren um 85% gestiegen ist. Und heute ist von allem etwas dabei, Wolkenregen und später Sonnenschein. Gleich hören Sie mehr zum Wetter.
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6: Richtig dicke Wolken überall. Dominik Reich.
7: Es regnet auch ziemlich verbreitet, jetzt am stärksten im Raum Arntal, Oberes Bustertal, Dolomiten. Edstein-Unterland haben jetzt gerade eine kurze Regenpause. Untertags lässt der Regen dann so langsam nach. Am Nachmittag gibt es auch ein paar Sonnenfenster über den größeren, breiteren Tälern bei 22 bis 28 Grad. Wir messen in Moos in Passaia jetzt 16 Grad, in Mochter 17, in Girland 18 und in Meranzen 12 Grad.
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7: Im ersten Berufsverkehr läuft das gut, auch auf der Brenner Autobahn. Allen unterwegs, sichere Fahrt.
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6: Guten Morgen ins Land. Die letzten beiden Ferienwochen sind angebrochen und für doch einige heißt es jetzt schon schwitzen. Nachprüfungen, die gehen jetzt in der Oberschule los. Feuchte Hände, rasende Herzen, gleich nach 2 Hits.

0: Guten Morgen, Südtirol. Eine Minute nach sieben auf Südtirol 1. Gutes Aufstehen, gutes Fitwerden hier bei uns. Ja, zwei Wochen, gell? Bevor der Schulalltag dann wieder losgeht. Ja, und bevor es wirklich wieder losgeht, kommen auch einige Oberschüler jetzt schon ins Schwitzen. Nachprüfungen stehen an. Also es wird gelernt und gestuckt, was das Zeug so hält. Noten aufholen heißt es jetzt. Und Alexa Dassas hat sich im sozialwissenschaftlichen Gymnasium in Brixen umgehört.
1: Mathematik, Latein, Rechtskunde. Das sind hier die Top 3 Fächer, in denen ab heute Nachprüfungen anstehen. Und ja, die Aufregung, die steigt bei den Betroffenen natürlich.
2: Ich hoffe leider, dass ich nicht anfange zu planen. Nein, wird nicht passieren.
3: Ich habe schon so einen Plan im Kopf, wie es ungefähr ausschauen wird.
4: Ja, also schon ein bisschen aufgeregt, aber ich glaube, ich bin schon genug vorbereitet.
1: Also doch, einige recht nervös hier, aber dem Direktor Manfred Biok geht's nicht anders.
5: Natürlich, weil auch ich bin aufgeregt. Also mir ist es natürlich ein Anliegen, dass möglichst viele diese Lernrückstände auch aufholen und dementsprechend mit guter Basis in die nächste Klasse einsteigen.
1: Da ist es doch schön zu hören, dass die Nachprüfungen nur 7% der Schüler betreffen und auch die Erfolgsquote, die kann sich mit 75% absolut sehen lassen.
5: Ja, das Ganze ist keine Strafe, sondern ist eine Möglichkeit, auch Lernrückstände, die man im Juni noch hatte, aufzuholen, um dann ins nächste Jahr mit einer guten Voraussetzung den Lernweg fortsetzen zu können.
1: Ja, bleibt die Frage, ob hier im Sinne der Beruhigung vielleicht am Gang mit Kamillentee oder Entspannungsmusik nachgeholfen wird?
5: Die beste Beruhigung haben schon die Lehrpersonen bei den Aufholkursen gemacht, indem sie den Schülerinnen und Schülern versichert haben, dass sie gut vorbereitet sind oder darauf hingewiesen haben, was noch zu tun ist.
1: Okay, ja, dann wünschen wir einfach toi, toi, toi. Ihr macht das schon.
0: Ja, dann geht's sicherlich entspannt und vor allem auch gut vorbereitet ins neue Schuljahr. Hat ja auch was Gutes. Es wird schon klappen. Ich hab's auch.

0: Guten Morgen Südtirol, 9:09 auf Südtirol 1. Sommerregen statt Sommersonne heute, Dominik Reich.
1: Nass jetzt in der Früh, nass am Vormittag, am Nachmittag mobilisiert die Sonne nochmal ihre Kräfte, sticht dann ab und zu durch die Wolkendecke.
0: Macht Sommerregen eigentlich auch so schön wie Mairegen, Dominik?
1: Ja, muss man ausprobieren, oder? Ja.
0: Versuchen wir es einfach, oder? Also was dieser Sommerregen ganz, ganz sicher macht, sind Rutschelen für alle, die toll geglättetes Haar haben. Aber da sind wir zwei ja ausgenommen. Guten Morgen mit Roland Zillebrand hier bei uns.
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0: Post Malone. Guten Morgen, Südtirol. Es ist der Dienstagmorgen und wir helfen ein bisschen Zeit zu sparen, jetzt um 13 nach 7. Der Morgenstress, den lassen wir hinten. Wir klicken und blättern durch die News des Morgens.
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0: Das Schuljahr, das rückt näher und damit auch wieder die Diskussionen um die Lehrerproteste. Daniel Reiner, unser Redaktionsleiter.
2: Guten Morgen. Das Thema ist noch nicht vom Tisch, lesen wir groß auf der Dolomiten-Titelseite. Initiativgruppen sollen zu reduzierten Tätigkeiten, weniger Ausflügen und zusätzlichen Aktionen aufrufen. Bildungslandesrat Achammer verweist auf die bereits vereinbarten Lohnerhöhungen und die laufenden Verhandlungen. Die Landesschuldirektorin Sigrun Falkensteiner zeigt auch wenig Verständnis dafür, dass die Protestaktionen fortgesetzt werden sollen, zu lesen bei Rheinnews.de jetzt ganz vorne. Die Gehaltserhöhungen seien bereits ausgehandelt, die Auszahlung verzögere sich nur noch wegen bürokratischer Verfahren. Gewerkschaften betonen, Lehrpersonen müssten selbst entscheiden können, welche zusätzlichen Aktivitäten sie übernehmen und eben pädagogisch sinnvoll seien. Es werden zwar noch offene Punkte gesehen, teilweise sei man aber auf einem guten Weg.
0: 19.000 zusätzliche Wohnungen würden laut Astat in den nächsten 12 Jahren in Südtirol gebraucht.
2: Leerstehende Wohnungen alleine würden dieses Problem nicht lösen. Dieses Zitat vom Gemeindenverbandspräsidenten Dominik Oberstaller bei Rheinnews.de. Noch sei gar nicht klar, wie groß der tatsächliche Leerstand ist, weil die Erhebungen sehr komplex seien und wohl noch mehrere Jahre dauern werden. Deshalb soll auf einen Mix aus Maßnahmen gesetzt werden. Leerstände aktivieren einmal, dann neue Wohnbauflächen ausweisen. Nur so lasse sich der steigende Wohnraumbedarf decken und ein weiterer Anstieg der Wohnpreise bremsen.
0: Der Streit um die Senatswahlkreise, der geht weiter.
2: Die Volkspartei möchte als Plan B das Unterland dem Burggrafenamt zuschlagen. Übrig bliebe ein unter Anführungszeichen italienischer Wahlkreis Bozen-Leifers. So lesen wir es auf der Dolomiten-Titelseite. Es wäre eine salomonische Lösung. Im Vorschlag der Freiheitlichen würden viele im SVP-Ausschuss den einzigen Ausweg sehen, um eine Zerschlagung des Unterlands abzuwenden.
0: Und nach einem Unfall in der Bari-Straße in Bozen gehen die Ermittlungen jetzt in eine ganz andere Richtung.
2: Eine Frau ist da verletzt worden und der Motorradfahrer habe behauptet, einem Auto ausgewichen zu sein. Autofantasma, also Geisterauto, lesen wir auf der Alto Adige-Titelseite. Die Stadtpolizei soll jetzt davon ausgehen, dass dieses Auto erfunden wurde, also eine Falschaussage. Jetzt soll gegen den Motorradfahrer ermittelt werden wegen fahrlässiger Körperverletzung.
0: Dann noch ein Blick ins Überetsch. Ein altes Gasthaus soll jetzt eine Eliteschule werden.
2: Der Markelhof in Girlan, einst eines der wohl bekanntesten Gasthäuser, steht seit Jahren leer. Jetzt wollen die Augustiner Chorherren den Ansitz zu einer Privatschule machen. Die Titelgeschichte der neuen Südtiroler Tageszeitung heute.
0: Und in den italienischen Medien heute ganz, ganz groß die Rolle Italiens bei der Verteidigung der Ukraine.
2: Repubblica-Titelseite oder Corriere-Idee ganz ähnlich. Die Koalition der Willigen hat bei ihrem Treffen in Kiew weitere Militärhilfe für die Ukraine, eine stärkere Luftverteidigung und neue Sanktionen gegen Russland angekündigt. Es wurde auch eine gemeinsame Militärübung vorgestellt. Italien wird daran aber nicht teilnehmen und hält an seinem Nein zu einem Einsatz italienischer Soldaten fest. Meloni betonte allerdings, dass die Unterstützung für die Ukraine weiterhin aufrecht bleibe.
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Guten Morgen Südtirol auf Südtirol 1 mit Roland Zillebrenn, 7.22 Uhr. Jetzt beim Rausgehen, vom Weg zur Arbeit, ja, der ganze Regen, ein bisschen wenig Motivation, oder? Wir fühlen's mit Ihnen. Guten Morgen.

Lady Gaga und Bradley Cooper. Guten Morgen auf Südtirol 1. Wir haben es jetzt 7:45. Sie konzentriert sich mal gerade auf sich selbst, auf ihr Privatleben. Sia hat sich zurückgezogen, ist gerade in L.A. und arbeitet an Musik, aber nicht an eigener Musik. Sie schreibt für andere mal wieder Hits, hat sie in der Vergangenheit ja auch schon gemacht. Für Kylie Minogue, Britney Spears, Beyoncé, Maroon 5, Kelly Clarkson, Camila Cabello, Katy Perry, wer war noch dabei? Celine Dion, David Guetta, Rihanna, um nur ein

0: Sia Chandelier. Einen guten Morgen, Südtirol. Es ist 7:30.
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2: Guten Morgen, ich bin Gunde Bichler. Die SVP will die Teilung des Senatswahlkreises Unterland doch verhindern und schlägt dafür eine neue Aufteilung vor. Es soll einen Wahlkreis Bozen-Leifers geben, der wäre dann mehrheitlich italienisch und würde die Wahl eines italienischen Senators garantieren. Unterland und Überetsch sollen zusammen zum Senatswahlkreis West kommen. Das ist am Abend im Parteiausschuss beschlossen worden. Heftige Unwetter mit Starkregen und Hagel sind am Abend über Teilen von Südtirol hinweggezogen. Sie haben vor allem in Passaia und Xiers Schäden verursacht. Bäche sind über die Ufer getreten, die Stromversorgung ist zum Teil ausgefallen. In kurzer Zeit sind 60 mm Regen gefallen. In Meran ist am Wochenende ein Obdachloser von Unbekannten verprügelt worden. Wie erst jetzt bekannt geworden ist, soll der 58-Jährige vor einer Bar am Theaterplatz mitten im Stadtzentrum mit einem anderen Mann in Streit geraten sein. Daraufhin ist er von einer Gruppe Männer attackiert und verletzt worden. Die Briefwahl in den USA soll eingeschränkt werden. Das plant jedenfalls Präsident Trump. Und jetzt hat ihm der oberste Gerichtshof Recht gegeben. Das soll noch vor den Kongresswahlen im November eingeführt werden und würde den Republikanern zugutekommen, weil vor allem Demokraten die Briefwahl nutzen. Kunstdiebe werden immer gewalttätiger. Zu dem Schluss kommt Europol. Die Diebe hätten es vor allem auf Gold und Schmuck abgesehen, weil sich das leicht einschmelzen und weiterverkaufen lässt.
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0: In unserer Service-Redaktion Dominik Reich. Wo es jetzt am Morgen länger dauert, das weiß er.
3: 1,5 Kilometer Stau auf der Brenner Autobahn südwärts zwischen Matrei und Nösslach im Bereich der Lueg-Baustelle. Auf der Mebo auch kurze Wartezeiten in Fahrtrichtung Bozen zwischen der

0: Allern und Eppan und knapp 2 Kilometer Stau auf der Bustertaler Staatsstraße in Fahrtrichtung Brixen zwischen Mühlbach und Schaps. Viel Geduld und sichere Fahrt.
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0: Die erste Regenfront des Tages klingt schon langsam ab. Ulten, Reckelberg, Hinterpasseira, also der Südstau, hat am meisten abbekommen bisher mit um die 10 Liter Regen pro Quadratmeter. Bis zum Mittag immer wieder nass. Am Nachmittag geht sich auch noch Sonnenschein aus bei 22 bis 28 Grad. 14 Grad melden Bruneck und Sterz. Jetzt Brixen und Schlander 17 und Meran und Bozen 19 Grad.
2: Ja, jetzt auf dem Weg zur Arbeit nicht die Nerven verlieren, im Berufsverkehr einfach ganz tief durchschnaufen und rein, weil stressen jetzt, bevor die Arbeit losgeht, wäre ja umsonst. Guten Morgen.

0: Guten Morgen Südtirol mit Roland Zillebrand auf Südtirol 1, 20 vor 8 ist es. Und hauptsächlich wir Herren haben ja diese morgendliche Routine. Zähne putzen, klar, aber den Rasierer rausnehmen und mal ein bisschen nachbessern, weil es wuchert und wir wollen ja schick ausschauen und nicht wie so ein haariger Affe.
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0: Wobei, so haarig sind Affen wirklich nicht, also zumindest nicht haariger. Sie schauen zwar sehr haarig aus, unsere nächsten Verwandten, also Onkel Luis und Tante Hertha, die Schimpansen waren gemeint, die haben aber so ziemlich genau gleich viele Haare wie wir Menschen. Also da sind wir gleich auf. Der optische Unterschied, Schimpansen haben einfach dicke, dunkle, gut sichtbare Haare und wir Menschen hauptsächlich dünne und manchmal fast unsichtbare Haare. Also so flaummäßig fast schon. Aber Haarfollikel, also dort, wo was sprießen kann, haben wir fast gleich viele, etwa 5 Millionen. Wobei Tante Hertha, die hat Haare auf den Zähnen, also hat sie sicher mehr Haare als ein Schimpanse.
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0: Anna-Sophie, Insanity. Guten Morgen, Südtirol, 10 vor 8.
1: Diskussion, neuer Senatswahlkreis Bozen-Leifers vorgeschlagen. Sparkurs, VW will Zehntausende Arbeiter entlassen. Und es regnet später lockert's wieder auf. Ich bin Gunde Bichler, guten Morgen.
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1: Die SVP will die Teilung des Senatswahlkreises Unterland jetzt doch verhindern und dafür einen eigenen Wahlkreis für Bozen und Leifers vorschlagen. Das ist bei der Sitzung des Parteiausschusses am Abend beschlossen worden. Zuvor hatte schon die Parteileitung getagt. Der neue Senatswahlkreis Bozen-Leifers hätte rund 130.000 Wähler, die beiden anderen im Westen und Osten jeweils rund 200.000. Der neue Senatswahlkreis Bozen-Leifers wäre zu 70% italienisch, das soll den Italienern einen sicheren Senator gewähren. Nächste Woche wird wieder mit der Regierung in Rom verhandelt. Dann wird das neue Wahlgesetz im Senat diskutiert. Ein neuer Vorfall von Gewalt wird aus Meran bekannt. Dort ist offenbar am Wochenende mitten im Stadtzentrum am Theaterplatz ein Obdachloser von mehreren Männern verprügelt und schwer verletzt worden, unter anderem im Gesicht. Der 58-jährige Einheimische soll vor einer Bar mit einem Unbekannten in Streit geraten sein. Plötzlich soll eine Gruppe Männer auf den Obdachlosen losgegangen sein und ihn verprügelt haben, so die erste Rekonstruktion der Polizei. Jetzt werden die Aufzeichnungen der Überwachungskameras ausgewertet und Zeugenaussagen geprüft. Schwere Unwetter sind am Abend über Teile von Südtirol niedergegangen, vor allem in Passaia, Xiers und Hochbustertal. Es hat in kurzer Zeit viel geregnet, bis zu 60 mm Regen sind gefallen, teilweise hat es auch gehagelt. Die freiwilligen Feuerwehren sind zu vielen Unwettereinsätzen ausgerückt. Bäche sind über die Ufer getreten und Keller überflutet worden. Schlamm und Geröll mussten beseitigt werden. In Xiers hat es außerdem Probleme mit der Stromversorgung gegeben. Der deutsche Autokonzern Volkswagen steckt in der Krise und muss sparen. Viele Arbeitsplätze stehen auf der Kippe und es drohen Werksschließungen. Heute beginnen Betriebsversammlungen. Die Arbeiter wollen Antworten vom Vorstand. Annabel Giesbert berichtet.
3: Die Stimmung bei Volkswagen ist angespannt. Viele Beschäftigte sind verunsichert. Sie wissen nicht, wie sicher ihr Arbeitsplatz ist und ob ihr Werk in einigen Jahren noch gebraucht wird. Auf Antworten warten sie seit Monaten. Die Kommunikation des Konzerns empfinden viele als unzureichend. Jetzt soll der Vorstand bei den Betriebsversammlungen Rede und Antwort stehen. Das Grundproblem? Volkswagen verdient zu wenig. Die Kosten sind zu hoch, deshalb will der Konzern noch stärker sparen. Zehntausende weitere Arbeitsplätze stehen auf dem Spiel.
1: US-Präsident Trump kann nun doch an seiner geplanten Einschränkung der Briefwahl festhalten. Der oberste Gerichtshof hat eine frühere Entscheidung ausgesetzt, die das untersagt hat. Trump möchte noch vor den Kongresswahlen im November die Briefwahl einschränken. Das würde seinen Republikanern zugutekommen, weil traditionell die Wähler der Demokraten häufiger die Briefwahl nutzen. Und Regenschauer ziehen durch, später kommt die Sonne zurück. Gleich hören Sie mehr zum Wetter.
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0: Ja, wir schauen in viele Wolken heute Morgen. Dominik Reich.
6: Aber Regen im August überhaupt kein Fust. Jeder Tropfen zählt nach der Trockenheit. Am stärksten regnet es jetzt noch entlang der Nordtiroler Seite, Nordtiroler Grenze. Sonniger wird es am Nachmittag bei 22 bis 28 Grad. Aktuell messen wir in Rifian 17 Grad, in Unterrhein 19, in St. André 15 und in Kematenfitsch 13 Grad.
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6: Regenwetter im Berufsverkehr. Heute etwas mehr los auf der Meberstock. In Fahrtrichtung Bozen. Kurz zwischen Derlan und der Eppan. Auf der Eppan-Rumfahrung Kolonne zwischen St. Michael und Billhof. Auf der Bustertaler Staatsstraße 2,5 Kilometer Stau zwischen Niederfindl und Schapsafhöhe von Mühlbach. Und 3,5 Kilometer Stau auf der Brenner Autobahn südwärts zwischen Matrei und Nöstlach im Bereich der Lurg-Baustelle. Auf der Nordspur der Brenner Autobahn werden sie kurz eingebremst zwischen Neumarkt und Bozen Süd. Viel Geduld und sichere Fahrt!
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0: Guten Morgen, Südtirol. Ein Abenteuer rund um die Welt mit Südtiroler Know-how und 80 Batterieladungen mit einem E-LKW einmal um die ganze Welt fahren. Eine verrückte und vor allem spannende Idee. Davon erzählen wir gleich nach zwei Gute-Morgen-Hits. Kelly Clarkson ist mit dabei und Klock, Klock.

Guten Morgen, Südtirol. Wir haben es jetzt eine Minute vor acht. Einen guten Start bei der Arbeit oder einen guten Weg dorthin. Wir begleiten Sie auf Südtirol 1 mit Kelly Clarkson.

0: Guten Morgen Südtirol. 8:02 auf Südtirol 1, einen schönen Start rein in diesen Dienstag. Und dieses Projekt, das hat was von Abenteuerromanen, aber viel moderner. Über 45.000 Kilometer durch mehr als 35 Länder. Das ist einmal um die Welt. Das Ganze im Elektro-LKW und das mit nur 80 Batterieladungen. Tobias Wagner traut sich dieses Experiment und unterstützt wird er von Südtiroler Know-how. Thomas Angerer hat ihn am Sitz der Albitronic in Bozen getroffen.
1: Begeisterung und riesiges Vertrauen in die Technik. Tobias Wagner will die Welt sehen, ganz ohne Benzin oder Diesel, mit seinem E-LKW.
2: Jules Verne, in 80 Tagen um die Welt, das wäre mir zu stressig gewesen, deswegen in 80 Ladestopps. Das heißt, ich muss auch sehr weite Distanzen fahren zwischendrin. Aber wo ich da genau rauskommen werde, das werden wir mal sehen. Das ist das spannende Abenteuer dabei.
1: Wichtig dabei, der LKW hat immer genügend Saft in den Batterien. Nervenkitzel ist da täglich dabei.
2: Es gibt Regionen, wo das sehr einfach sein wird, gerade in China, gerade in Nordamerika, da mache ich mir gar keine Sorgen. Also Zentralasien, da komme ich auch im Winter rein mit den Bergen. Das wird schon ein spannendes Abenteuer, aber darauf freue ich mich.
1: Schnell mal an die Steckdose. Bei dieser Größe ist das nicht möglich. Der Südtiroler Ladestationenhersteller Albitronic sichert ihm trotzdem genügend Power.
2: Weil wir eine mobile Ladestation eigentlich verbaut haben mit 50 Kilowatt, damit ich an jede Stromquelle auf der ganzen Welt mich andocken kann und dann den Strom aufbereiten kann für den LKW und überall laden kann.
1: Tobias Wagners Idee begeistert. In den sozialen Medien wird er von Millionen begleitet. Der Schwerverkehr der Zukunft wird leiser.
2: Weil das wirtschaftlich total interessant ist. Man darf hier nachts über den Brenner fahren. Das sind auch nebenbei große Vorteile für Elektrologistiker. Also es sind schon neue Wege, die man da geht, aber es ist total interessant.
1: Im September startet Tobias mit seiner Reise um den Globus. Beim LKW handelt es sich um einen handelsüblichen Mercedes eActros 600.
0: Ja, wir wünschen eine gute Fahrt, gutes Laden, ein cooles Abenteuer. Ja, in 80 Ladungen um die Welt. Ein Foto von Tobias und seinem LKW in unseren Stories reinklicken. Guten Morgen, Südtirol.

0: Guten Morgen, Südtirol. Es ist 10 nach 8 und da hat es jetzt einen Unfall im Unterland gegeben aus der Südtirol 1 Service Redaktion. Dominik Reich.
1: In der Kurtatscher Industriezone, Höhe Rotorplatz auf dem Edgeweg. Einsatzkräfte sind schon da, unter anderem die Feuerwehr von Kurtatsch. Ein Kleinlaster und ein Auto sind zusammengeprallt. Einspurig jetzt weiter. Der Straßendienst reinigt noch die Fahrbahn. Bitte hier besonders aufpassen. Sichere Fahrt.
0: Ja, der Dienstag heute ist so ein bisschen ein schwarzes Schaf wettertechnisch, gell?
1: Tanzt aus der Reihe nach dem sonnigen Montag gestern, heute mal Wolken und Regen am Drücker. Am Nachmittag beginnt es schon wieder aufzulockern und ab morgen dann wieder sonniges Spätsommerwetter.
0: So haben wir es gern. Guten Morgen mit Roland Hillebrand und jetzt geht's 3 Dekaden zurück.
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0: Nicht nur eine der erfolgreichsten, auch eine der einflussreichsten Rockbands der USA. Green Day, die Perfektion einer Rockband, schwärmen ganz, ganz viele. Normalerweise sind die ja so für richtig harten Punkrock bekannt. Und dann haut die Band in den 90ern einen leicht nachdenklicheren Song, so einen Herzschmerz-Song raus. Billy Joe Armstrong, der Frontmann, der hat ihn geschrieben nach der Trennung von seiner damaligen Freundin. War aber alles halb so schlimm. Später haben sie dann doch geheiratet und sind mittlerweile immer noch ein Paar. Also hell Herzschmerz mit Happy End, könnten wir sagen. Und wer meint, dass Green Day Herzschmerz wirklich traurig in ihren Songs verarbeitet? Na, der täuscht sich. Da geht's schon ordentlich ab. When I Come Around. Der Südtirol 1 Flashback gleich.
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James Blunt. Guten Morgen, Südtirol auf Südtirol 1. Mit Roland Zitterbrand, es ist 8.21 Uhr. Jetzt haben wir kurz auf den Kalender geschaut und oha, heute ein spezieller Aktionstag, der Küsst und Versöhnt euch Tag. Ha, ja, das könnte heute unser Motto werden für diesen Dienstag. Also wenn ich es nicht ganz falsch verstanden habe, dann wäre das Motto, es kehrt einfach weniger gestritten und viel mehr geschmust. Guten Morgen.

0: Morgen Südtirol, 8:30.
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2: Guten Morgen, ich bin Gunde Bichler. Die SVP hat jetzt einen Plan B, was die neue Aufteilung der Senatswahlkreise betrifft. Es könnte einen Wahlkreis Bozen-Leifers geben, der wäre mehrheitlich italienisch und würde die Wahl eines Italieners garantieren. Über Etsch und Unterland würden gemeinsam zum Wahlkreis West kommen. Nach dem Felssturz vom Wochenende ist die Gilfenklamm bei Ratschings nur zum Teil offen. Der obere Abschnitt ist vom Jaufensteg aus begehbar. Bei dem Felssturz am Wochenende sind Treppen und Brücken zerstört worden. Die Arbeiten zur Wiederherstellung laufen. Der Verkehrsunfall vom Wochenende in Bozen, bei dem eine Frau schwer verletzt worden ist, war doch keine Fahrerflucht. Das Auto soll schon vorher die Kreuzung passiert haben, sagt die Polizei. Jetzt wird gegen den Motorradfahrer ermittelt. In Deutschland klappt es noch immer nicht so richtig mit der Pünktlichkeit der Züge. Heuer im ersten Halbjahr ist jeder 12. Fernzug ausgefallen, komplett oder zum Teil. Und es gibt weiterhin Verspätungen. Die Bahn wollte für heuer ihre Pünktlichkeitsquote auf 60% erhöhen. Kunstdiebe werden immer gewalttätiger. Zu dem Schluss kommt Europol. Demnach haben es die Diebe vor allem auf Gold und Schmuck abgesehen, weil sich das leicht einschmelzen und dann verkaufen lässt. Und durch den hohen Goldpreis erzielen die Diebe höhere Gewinne.
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0: Und da gibt es jetzt unser Update von den Straßen von Dominik Reich und es geht auf die Brenner-Autobahn.
3: In Fahrtrichtung Norden 1,5 Kilometer Stau zwischen Neumarkt und Bozen Süd. Laut Straßendienst wird nach einem Reifenplatzer noch aufgeräumt. Bitte hier besonders aufpassen. 2 Kilometer Kolonne auf der Südspur der Brenner-Autobahn zwischen Matrei und Nösslach wegen der Langzeitbaustelle Luegbrücke. Und 2 Kilometer Stau weiterhin auf der Bustertaler Staatsstraße in Fahrtrichtung Brixen zwischen Mühlbach und Schaps.
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3: Wolken über Wolken. Der Regen lässt aber schon so langsam nach. Vereinzelt verirren sich schon mal ein paar Sonnenstrahlen ins Tal. Am Nachmittag ist mehr Platz für die Sonne. Die Temperaturen steigen dann auf 22 bis 28 Grad. 14 Grad hat es jetzt in Kuppelwies, in Schaars 18, in Gaßsteig 15 und in Issing 13 Grad.

Family of the Year. Hero. Guten Morgen, Südtirol. Mit Roland Hillebrand. Wir haben es jetzt gleich 20 vor 9. Und es ist Zeit für unseren Südtirol 1 Arbeitsdreier. Es braucht den richtigen Soundtrack für die Arbeit. Motivation oder Energie, ein bisschen was Ruhigeres. Sie entscheiden, welche Hits um kurz nach 9 fürs ganze Land gespielt werden. So als Unterstützung bei der Arbeit. Einfach aus diesen 5 Hitvorschlägen Ihre 3 Favoriten wählen. Hit Nummer 1, brandneu von Gentleman und Michael Patton.

0: Summer Feeling mit Gianna Nannini, unser Hit Nummer 3. Und sommerlich bleiben wir mit Hit Nummer 4. 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

0: Guten Morgen, Südtirol. Auf Südtirol 1, es ist 10 vor 9.
1: SVP will Teilung des Senatswahlkreises Unterland verhindern. Zugausfälle in Deutschland häufen sich. Und es ist regnerisch und trüb. Ich bin Gunde Bichler. Guten Morgen.
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1: Die SVP versucht, die Teilung des Senatswahlkreises im Unterland abzuwenden. Sie hat am Abend im Parteiausschuss einen neuen Vorschlag gutgeheißen. Er sieht vor, dass ein Wahlkreis Bozen-Leifers geschaffen wird. Der wäre mehrheitlich italienisch und würde den Italienern einen sicheren Sitz im Senat garantieren. Der Rest des Landes sollte in zwei Wahlkreise West und Ost aufgeteilt werden. Gleichzeitig will die SVP bei den weiteren Verhandlungen mit der Schutzmacht Österreich absichern, dass Südtirol in der Abgeordnetenkammer 3 Sitze fix hat. Nächste Woche wird im Senat wieder über das Wahlgesetz diskutiert. In der Gilfenklamm bei Sterzing sind die Felssicherungsarbeiten angelaufen nach dem schweren Felssturz vom vergangenen Freitag. Derzeit ist nur der obere Teil begehbar vom Einstieg beim Jaufensteg aus. Auf den unteren Teil sind riesige Felsbrocken gekracht, sie haben die Brücken und Treppen beschädigt. Die Magic Light Abendaufführung übermorgen Donnerstag fällt aus. Ein neuer Vorfall von Gewalt wird aus Meran bekannt. Dort ist offenbar am Wochenende mitten im Stadtzentrum am Theaterplatz ein Obdachloser von mehreren Männern verprügelt und schwer verletzt worden, unter anderem im Gesicht. Der 58-jährige Einheimische soll vor einer Bar mit einem Unbekannten in Streit geraten sein. Plötzlich soll eine Gruppe Männer auf den Obdachlosen losgegangen sein und ihn verprügelt haben, so die erste Rekonstruktion der Polizei. Jetzt werden die Aufzeichnungen der Überwachungskameras ausgewertet und Zeugenaussagen geprüft. Viele Ausfälle und noch mehr Verspätungen. Der Zugverkehr in Deutschland hat immer noch große Probleme. Jeder 12. Fernzug ist heuer zwischen Jänner und Juli ganz oder auf einem Teil der Strecke ausgefallen. Auch die Chefin der Deutschen Bahn, die Bozenerin Evelyn Paller, ist seit ihrem Amtsantritt im Herbst noch keine wirkliche Trendumkehr gelungen. Diana Kramer berichtet.
3: Es läuft einfach nicht rund auf der Schiene. Auch die angepeilte Pünktlichkeitsquote von 60% wird wohl im laufenden Jahr verfehlt. Und die Generalsanierung der Strecken, die zumindest auf lange Sicht Verbesserung bringen sollte, stockt. Aus Sicht der Grünen liegen die Probleme aber nicht nur auf den Strecken. Sie fordern auch eine präventive Instandsetzung der Züge. Bahn und Bundesregierung dürften nicht tatenlos zusehen, wenn immer mehr Fernzüge unpünktlich sind oder ganz ausfallen.
1: Ein Tornado hat im Süden von Frankreich gewütet und Häuser beschädigt. Hunderte Haushalte sind vom Strom abgeschnitten. Vor allem Dächer wurden durch den Wirbelsturm abgedeckt und Stromleitungen gekappt. 26 Menschen sind bei dem Unwetter verletzt worden.
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0: Trüb auf dem ersten Blick heute, aber wir sind ja nicht oberflächlich. Der zweite Blick sympathischer. Dominik Reich.
5: Jetzt noch viele Wolken, immer wieder Regendusche von oben. Je weiter in den Dienstag rein, desto besser kommt die Sonne dann in Schwung. Morgen kommt die Sonne wieder voll zurück. Einzelne Gewitter sind am Nachmittag dabei morgen. 22 bis 28 Grad werden es heute und Kollmann meldet jetzt 17 Grad. Franzol 20, Klomstein 15 und Platin Passeier 14 Grad.
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5: Gesperrt ist die Dolomitenstraße zwischen Auer und Montan. Nach einem Unfall Weißes Kreuz, Feuerwehr, Polizei sind da. Ausweichen geht über Neumarkt und die Villnerstraße. Wir halten Sie natürlich auf dem Laufenden. Sperre der Dolomitenstraße nach einem Unfall zwischen Auer und Montan. Weiter auf die Brenner Autobahn. 2,5 Kilometer Stau in Fahrtrichtung Norden zwischen Neumarkt und Bozen Süd. Reifenteile werden eingesammelt laut Straßendienst. Und auf der Südspur der Brenner Autobahn mehrere Kilometer Stau zwischen Matrei und Brenner bei der Lueck-Baustelle. Und nicht so schnell, es wird geblitzt in Kircherbruck auf der Eckenthaler Staatsstraße. Sichere Fahrt!
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0: Ja, das ist das klassische Klischeebild. Die Mädels treffen sich nach Feierabend noch beim Pilates. Damit will aber ein Brixner aufräumen. Er sagt, Männer und Pilates geht auch und es würde uns gut tun, uns mandeln. Davor küren wir noch unsere Finchka Arbeitskönigin nach zwei Hits nach Chapel Roan und Jennifer Lopez zusammen mit David Guetta. 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

0: Chappell Roan. 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Einen schönen guten Morgen, Südtirol. Es ist 8:42 auf Südtirol 1. Einen Knicks und eine Verbeugung für unsere Südtirol 1 Arbeitskönigin heute im Arbeitsdreier. Monika Viertler aus Kastelwell hat sich auf dem Weg zur Arbeit bei uns Hits bestellt, also für uns alle.
1: Hallo, guten Morgen.
0: Du arbeitest im Möbelhaus und du bist dort Dekorateurin. Du kannst uns ein paar Tipps geben, vielleicht jetzt für den Sommer? So vielleicht farblich was im Garten draußen, dass ein bisschen Schwung reinkommt, heute Farbe?
1: Vielleicht neutrale Farbtöne, Brauntöne, Cremetöne. Da kann man auch frische Blumen auf den Tisch stellen, was man im Garten hat. Oder auch ein paar sukkulente Pflanzen, die was weniger Wasser brauchen, wenn es warm ist, so wie heuer.
0: Ja, so behalten wir uns den Sommer ein bisschen noch bei, gell? Auch wenn es jetzt heute ein bisschen traurig ausschaut. Grau. Also ein bisschen Farbe brauchen wir, Monika, du hast vollkommen recht.
1: Genau.
0: Und Motivation ebenfalls. Du hast dir bei mir bestellt Ed Sheeran mit Afterglow, Luis Fonsi und Demi Lovato mit Echa Mela Culpa und Kesha TikTok. Wen grüßen wir alles, Monika?
1: Alle, die mich kennen und meine Arbeitskollegen, und wünsche alle eine gute Arbeit und einen schönen Tag.
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0: Guten Morgen, Südtirol. Wir haben es jetzt 9:12 und es gibt ein Update aus dem Unterland. Dominik Reich.
1: Auf der Dolomitenstraße zwischen Auer und Montan beim Tunnel kurz nach dem Kreisverkehr ist ein Auto in die Tunnelwand gefahren. Eine Person wurde leicht verletzt. Die Polizei ist jetzt noch da, regelt den Verkehr einspurig. Es staut kurz in beiden Fahrtrichtungen. Sichere Fahrt.
0: Wir treffen uns heute einfach beim Pilates. Das ist so ein Satz, der klingt so typisch nach einer Gruppe Freundinnen, aber weit gefehlt. Der Pilates-Hype macht vor den Männern auch nicht Halt. Der Brixener Justin Pfeiffer hat ein Studio eröffnet und gibt jetzt Selbstkurse und ist mit voller Leidenschaft mit dabei. Baumi Gatterer.
2: Ursprünglich kommt das Ganze ja von einem Mann. Und es war, um gezielt Körper und Geist wieder in Einklang zu bringen. Und das gilt für Frau und auch Mann.
3: Ich denke, man muss allem langzeitig oder langfristig denken. Kraftsport allein ist halt auch nicht das Wahre, weil du einfach viel steifer wirst. Mit dem Alter geht das Ganze noch in die Gelenke. Auch bei den Männern ganz wichtig die Tiefenstabilität, die Rumpfmuskulatur. Und war halt brutal wichtig, wenn die Männer da anfangen, anders zu denken und das auch wirklich einmal ausprobieren.
2: Pilates ist ja viel mehr als nur Dehnen oder wie es viele nennen, ein anstrengenderes Yoga. Dir, Justin, hat es selbst viel weitergeholfen.
3: Ich habe eigentlich eine langwierige Verletzung gehabt, eine Schambeinentzündung, was ziemlich oft bei Leistungssportlern vorkommt. Und habe eigentlich nie die richtige Lösung für das gefunden, habe ziemlich lang Werk gehabt. Bin dann auf Pilates gestoßen, was mir noch geholfen hat, da rauszukommen. Und seitdem geht es mir eigentlich viel besser und habe dann eine Ausbildung gemacht und möchte eben die Methode in die Leute weitergeben.
2: Manuel, für dich ist Pilates wöchentlich fixe Routine und dass es nur was für Frauen ist, unterschreibst du nicht.
4: Das soll mal ein Mann probieren, dann sieht er, dass das nicht so einfach ist. Es braucht brutal viel Selbstbeherrschung, sage ich jetzt. Man muss also auch mit dem Kopf bei der Sache sein, weil man mehrere Sachen gleichzeitig tun muss, wie es atmen, wie tiefe Muskulatur umspannen. Und deswegen ist schon nicht zu unterschätzen.
2: Also Männer, nur nicht einschüchtern lassen.
0: Ja, also definitiv nicht nur Frauensache. Wer es noch nicht probiert hat, einfach mal drauf einlassen. Einen schönen guten Morgen, Südtirol.
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3: Guten Morgen, 9:30, ich bin Dominik Reich und wir schauen zuerst auf die Brennerautobahn. 1 Kilometer stockt's in Fahrtrichtung Norden zwischen Neumarkt und Bozen Süd. Wegen eines defekten LKW mit einem Reifenplatzer bitte besonders aufpassen, hier Einsatzkräfte sind schon da. 8 Kilometer Kolonnenverkehr auf der Südspur zwischen Matrei und Brenner bei der Lueck-Baustelle. 2 Kilometer Stauschlange, 10 Minuten Zeitverlust auf der Bustertaler Stadtstraße in Fahrtrichtung Brixen zwischen Findl und Schaps. Weiter ins Unterland, auf der Dolomitenstraße zwischen Auer und Montan ist ein Auto in die Tunnelwand gefahren. Es geht einspurig vorbei. Laut Einsatzkräften bitte hier besonders aufmerksam fahren. Und Südtirol-1-Hörer Michael hat uns angerufen.
4: Ich möchte am Blüffermal den Eckendal. In Bircherbruck, mein Gott, Gott.
3: Also nicht so schnell in Bircherbruck auf der Eckendaler Staatsstraße. Danke für Ihre Meldungen an die 817-5050.
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3: Ja, meistens alles grau noch, die Wolken ganz aufdringlich, aber das ist wirklich nur eine kurze Sonnenpause. Heute Nachmittag lässt sie sich schon über den breiteren Tälern schön blicken. Morgen dann schon wieder überwiegend sonnig, am Nachmittag bilden sich vereinzelt mal Gewitterzellen. Temperaturmäßig morgen 24 bis 30 Grad, heute voraussichtlich kein Hitzetag bei 22 bis 28 Grad. Jetzt messen wir in Siebeneich 20 Grad, in Schanders 18, in Stange 15 und in Welschen 14 Grad.

0: 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Einen schönen Vormittag auf Südtirol 1. Und das war's von mir. Wir hören uns morgen wieder. Es gibt die, die gleich putzmunter sind nach dem Aufstehen. Dann die, die einen Kaffee brauchen, um überhaupt in die Gänge zu kommen. Und die, die wir vor der dritten Tasse Kaffee besser überhaupt nicht einmal ansprechen. Zu welcher Sorte sie auch immer gehören. Wir sind für sie da.
1: Das war's.
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0: Bevor die Schule losgeht, jetzt Nachprüfungen in den Oberschulen.
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0: Na, das wird alles. Also wirklich, alles Gute und viel Glück. 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

0: Megan Trainor auf Südtirol 1 und gleich Dermot Kennedy. Das ist der Vormittag mit mir, Anna Schwimpacher. Schön, dass Sie da sind. Es ist 10 vor 10, ab in die Nachrichtenredaktion.
1: Meere werden weltweit immer wärmer. Unfall in Bozen war doch nicht Fahrerflucht. Und es ist dicht bewölkt. Ich bin Gunde Bichler. Schönen Dienstagvormittag.
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1: Die Weltmeere sind so warm wie noch nie seit Beginn der Messungen vor fast 50 Jahren. Das teilt der Klimawandeldienst der EU mit. Die weltweite Durchschnittstemperatur der Meeresoberfläche hat am Wochenende ihren höchsten jemals gemessenen Wert erreicht, nämlich 21,1 Grad. Ronny Thorau berichtet.
3: Nicht nur an Land, auch im Meer gibt es Hitzewellen und auch die werden durch den Klimawandel immer häufiger. Seit den 90er Jahren hat sich die Zahl sogenannter Marina-Hitzewellen mehr als verdreifacht. Grund für den Temperaturrekord jetzt ist neben dem Klimawandel auch das Wetterphänomen El Niño, das die Meere zusätzlich erwärmt. Durch höhere Meerestemperaturen steigt laut Forschern das Risiko von Extremwetter, denn wärmere Ozeane geben mehr Feuchtigkeit und Wärme an die Atmosphäre ab, was zu stärkeren Niederschlägen und Stürmen führen kann.
1: In der Gilfenklamm bei Sterzing sind die Festsicherungsarbeiten angelaufen nach dem schweren Felssturz vom vergangenen Freitag. Derzeit ist nur der obere Teil begehbar vom Einstieg beim Jaufensteg aus. Auf den unteren Teil sind riesige Felsbrocken gekracht, sie haben die Brücken und Treppen beschädigt. Die Magic Light Abendaufführung übermorgen Donnerstag fällt aus. Zu einem technischen Einsatz ist gestern Nachmittag die Freiwillige Feuerwehr Neumarkt gerufen worden. Ein Lastwagen hatte auf der Autobahnüberführung seinen Anhänger verloren, einen Kühlanhänger. Die Feuerwehr musste den Anhänger mit dem Kran wieder in die Zugmaschine einschieben. Während des Einsatzes war die Straße rund 1,5 Stunden lang gesperrt. Der LKW ist anschließend zu einer Werkstatt gefahren, um das Fahrzeug zu kontrollieren. Die Ermittlungen zum schweren Unfall am Wochenende in der Barischstraße in Bozen haben eine Wende genommen. Wie berichtet, soll ein Auto ein Motorrad gerammt haben, das dann wiederum eine 79-Jährige am Straßenrand zu Boden gestoßen hat. Die Frau ist schwer verletzt worden. Die Ermittlungen der Polizei haben aber ergeben, dass das Auto die Kreuzung schon vorher passiert hat und mit dem Unfall gar nichts zu tun hat. Deshalb konzentrieren sich jetzt die Nachforschungen auf den 27-jährigen Motorradfahrer. Er könnte auf der nassen Fahrbahn ausgerutscht sein. Auch Alkoholeinfluss wird geprüft. In Nordtirol ist wieder ein Wolf zum Abschuss freigegeben worden, diesmal bei Nauders gleich hinter dem Reschen. Dort hat der Wolf offenbar 4 Schafe gerissen, er hat einen Herdenschutzzaun überwunden, sagen Förster und Tierarzt. In Nordtirol werden immer wieder Wölfe abgeschossen, allein heuer waren es schon 12. Zum Vergleich, in Südtirol sind es 2. Es wurden heuer in Nordtirol deutlich weniger Nutztiere gerissen, 160 waren es, voriges Jahr im selben Zeitraum fast 280. Und viele Wolken halten sich, Regenfälle ziehen durch. Gleich gibt's mehr zum Wetter.
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0: Der Regen will's noch mal wissen, Dominik Reich.
6: Vom Finchgau und vom Unterland her aus Südwest, also ist noch mal nass unterwegs ins Land. Auch Gewitter sind in die Warmfront teilweise eingelagert. Am Nachmittag gehen sich aber schon ein paar sonnige Stunden aus. Und morgen wird's überhaupt besser. Mehr Sonne, nur mehr ein paar Nachmittagsgewitter am Start. 22 bis 28 Grad werden es heute maximal bei den Temperaturen. Aktuell meldet Scherms 19 Grad, Truden 15, Stilfs 14 und Wengen 13 Grad.
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6: Vorsicht, Defekter LKW auf der Brennerautobahn in Fahrt Richtung Norden zwischen Neumarkt und Bozen Süd. Einsatzkräfte sind schon verständigt. Knapp 6 Kilometer Kolonne auf der Bustertaler Staatsstraße in Fahrt Richtung Brixen zwischen Fintel und Schaps. Und bei Baustellen Stauz auf der Brennerautobahn südwärts zwischen Matrei und Nösslach. Auf der Mebo in Fahrt Richtung Bozen zwischen Derlan und Eppan. Und auf der Brenner Staatsstraße im Unterland bei der Baustelle Umfahrungstunnel Branzoll. Vor allem in Fahrt Richtung Bozen. Und noch ein Blitzer in Bild. Auf der Eckenthaler Staatsstraße beim Gasthof Gurter Tropfen. Sichere Fahrt!
0: Hopp, hopp, keine Zeit verlieren. Der Dienstag ist schon längst ready für uns.
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0: Ja, schick herausgeputzt, keine Falten, schneidi dieser Dienstag. Was für ein Programm haben wir hier? Rachel Platten, Lost Frequencies und Dermot Kennedy. Also schon mal drei Hits nonstop. Ja, und da ist heute noch so viel drin. Ich freue mich, Sie ab jetzt zu begleiten. Mega, dass Sie da sind.

0: Feinen Vormittag, Rachel Platten und gleich Robin Schulz und Tom Walker.
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0: Eine heiße Schocke, ja, das gluschtet mir heute so brutal, macht uns Andreas Steiner sicher auch. Wir sind im Postertal unterwegs in Oberwilenbach. Andreas, hoi!
2: Ja, hoi, grüß dich, Vater Gönneralbe.
0: Gönneralm. Also der Name, der passt bei euch wie die Faust aufs Auge, gell?
2: Ja. Bei uns ist der Name der Programm. Und es kann sich bei uns jeder etwas gönnen, sagen wir mal so. Bei unserer hausgemachten Spritz, jetzt haben wir momentan einen Schwarzbeerspritz und in so einem Almspritz mit dem Zirbensirup und alles, was es selbst begehrt.
0: Heute wird es aber ein bisschen ruhiger zugehen bei dem Wetter.
2: In der Früh Camping hat es geregnet, jetzt momentan tut es nicht. Es scheint aber den ganzen Tag, schätze ich einmal, wie ein Niesel oder so. Ich schätze heute in den Stadtregen, weil südwestliche Höhenströmung bringt allem erfahrungsgemäß die feuchte Luft zu uns und selbst sudelt es den ganzen Tag auch Wind dahin. Aber wir sind guter Dinge, morgen ist wieder ein schöner Tag und nachher werden wir morgen wieder loslegen und heute werden wir wieder herrichten.
0: Ja, und dieser Regen ist eigentlich ja nur positiv.
2: Ja, von der Natur her merkt man es schon heute. Also einfach 2 Wochen ist alles früh auch fertig, sagen wir mal so. Es ist die Wurde jetzt schon ziemlich braun wieder, weil die Trockenheit, was zu heute auch gehabt hat, ist. Auf unser Wasserspeicher ist es gut, dass es wieder ein wenig regnet, weil wir haben brutal Sporen gemisst, dass wir überhaupt genug gehabt haben.
0: Ja, ein sehr trockener Sommer, aber auch ein super schöner Sommer, müssen wir leider auch sagen. Da drücken wir heute gerne mal auf den Chill-Modus. Danke, Andreas. Gute Arbeit. Schöne Woche dir und auch deinem Team.
2: Ja, danke fürs Unleiten und lass wieder mal pensieren und in die Leitkämpfe für die Stauhafte, genau.
0: Jetzt nochmal gemütlich in die Decke kuscheln, wenn Sie Zeit haben. Der Vormittag hier aus Südtirol 1.

0: Was für eine Stimmung hier auf Südtirol 1. Cool, dass Sie da sind.
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0: Ja, gute Idee. Mir gluschtet schon die ganze Zeit. So irgendetwas Salziges. Wir schauen, ob ich bei uns im Automaten etwas Leckeres finde. Vielleicht ein paar Cracker oder Borgesini oder so etwas in der Art. Ja, ich hoffe, Sie haben es auch nicht weit zum nächsten Snackautomaten oder zum nächsten Geschäft. In der Zwischenzeit, ja, ein bisschen Musik. See ya!

0: Mittwoch. Gleich.
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0: Milky Chance für den Vormittag hier auf Südtirol 1. Ich bin Anna Schwimmbacher in Kriesdenk. Ja, gerade geht irgendwie nichts weiter, nichts funktioniert, alles läuft. Ja, wenn ich es sagen darf, beschissen. Ja, wie soll ich diese schwierige Phase überstehen? Diese Gedanken haben wir doch alle mal. Ja, und auch unser nächster Sänger Nico Santos hat finstere, schlimmere Zeiten erlebt, hatte sogar Panikattacken, musste eine Pause nehmen. Ja, obwohl er eigentlich mal dachte, seine positive Einstellung kann nichts stoppen.
1: Weil ich eigentlich psychisch sehr flexibel und auch sehr stark bin. Ich hatte so eine wunderschöne Kindheit, ich hatte ein tolles Zusammenleben mit Freunden, mit Familie und alles, dass ich so gefestigt bin, dass mir ja so eine dunkle Phase in meinem Kopf gar nicht, dass sowas gar nicht passieren kann.
0: Ja, er hat sich wieder rausgekämpft, hat weitergemacht mit seiner großen Leidenschaft, mit der Musik. Ja, dann ging's wieder bergauf. Also wenn's mal bergab geht, bessere, schöne Zeiten sind in Sicht. Und jetzt positiv bleiben mit Nico Santos, Ray of Light auf Südtirol 1.

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1: Es ist 10:30.
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1: Ganz schön was los heute in der Verkehrsredaktion Dominik Reich.
3: Mehr Arbeiten auf der Mebo in Fahrtrichtung Bozen zwischen Derlan und Eppan. 10 Minuten länger dauert es circa. Ausweichen geht bei Derlan über die alte Meraner Straße und Siebeneich oder über Unterrhein. Länger dauert es auch auf der Brenner Autobahn südwärts in Nordtirol zwischen Matrei und Nösslach wegen Arbeiten an der Lueckbrücke. Stark überlastet ist die Bustertaler Staatsstraße in beiden Fahrtrichtungen immer wieder, also streckenweise zwischen Neuenhäusern und Schaps. Sonst stehen sie bei Baustellenampeln länger an mehreren Punkten im Land, besonders zwischen Bickolein und Zwischenwassertal auswärts auf der Gadertaler Staatsstraße oder auch im Unterland auf der Brenner Staatsstraße bei Pranzoll in Fahrtrichtung Bozen.
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3: Regenfront Nummer 2 für heute, der Finchgau gerade mit den meisten Regenschauern. Am wenigsten nass, gerade das Bustertal, also am weitesten weg vom Südstau. Später wird der Regen stellenweise von Sonnenstrahlen abgelöst. Die Temperaturen steigen auf 22 bis 28 Grad. Morgen geht es überwiegend sonnig und nur teils gewittrig weiter bei 25 bis 30 Grad. Aktuell meldet Klausen 18 Grad, Montan 19, Blau 17 und Philanders 16 Grad.
1: Richtig cool, dass Sie da sind und uns begleiten. Bon Jovi, It's My Life gleich. Und jetzt Olivia Rodrigo.

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1: 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Ganz viel Schwung vom Bon Jovi hier aus Südtirol 1. Und ich bin Anna Schwimpacher. Ah, ist das nicht schön? So viel Liebe heute im Raum.
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1: In den USA ist heute Küsst und Versöhnt euch Tag, also mit dem Dominik knutschen. Gute Idee. Ja, und Sie zu Hause vielleicht auch nicht so böse sein, mal den sturen Kopf beiseite legen und ein bisschen, ja, Liebe zeigen. Coldplay hilft uns da ein bisschen. Feels like I'm falling in love. Feels like I'm falling in love. Ja, die wissen einfach, wie es geht. Ein bisschen Musik, ein paar Lichter und ganz viele Gänsehautmomente. Romantische Sounds. Bleiben Sie kurz dran und verlieben Sie sich wieder neu hier aus Südtirol 1.
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0: Ariana Grande aus Südtirol 1 und gleich Kygo. Es ist 10 vor 11.
1: Reise beendet, Bischof Musa kehrt aus Peru zurück. Deutsche Wirtschaft verzeichnet Mini-Wachstum. Und es regnet und ist trüb. Ich bin Gunde Bichler. Schönen Vormittag.
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1: Bischof Ivo Musa kehrt heute von seiner Reise nach Peru zurück. Der Bischof war 8 Tage lang unterwegs und hat gemeinsam mit der Leiterin von Missio Bozen-Brixen, Irene Obexer, mehrere soziale Einrichtungen besucht. Es sind Missionsprojekte und Pfarreien in der Hauptstadt Lima und in mehreren anderen Städten. Viele Projekte werden mit Unterstützung aus Südtirol verwirklicht. In den Anden hat der Grödner Matteo Prino die Gruppe begleitet. Der Holzschnitzer und Laienmissionar lebt seit 30 Jahren in Peru und bildet junge Menschen aus. Die Landwirtschaft braucht Speicherbecken. Das habe sich heuer im Sommer wieder gezeigt, sagt der Bauernbund. Durch Hitze und Trockenheit gebe es Einbußen bei der Ernte, vor allem in der Berglandwirtschaft, aber auch im Obst- und Gemüseanbau. Weil solche heißen und trockenen Sommer immer öfter vorkommen werden, fordert der Bauernbund einen raschen Ausbau von Speichermöglichkeiten. Dazu sei ein Landesplan für Wassermanagement notwendig. Die deutsche Wirtschaft sendet ein kleines Lebenszeichen mit einem Mini-Wachstum im Frühling. Von April bis Juni hat das Bruttoinlandsprodukt um 0,3% zugelegt im Vergleich zum Zeitraum Jänner bis März. Das ist etwas mehr als erwartet. Diana Kramer berichtet.
3: Damit ist die deutsche Wirtschaft 3 Quartale in Folge gewachsen, wenn auch nur leicht. Die Entwicklung geht vor allem auf die gute Exportentwicklung zurück, so die Bundesstatistiker. Und auch am Bau gab es zuletzt leichte Anzeichen von Entspannung. Allerdings wirkt das eher wie eine Momentaufnahme, denn die finanziellen Herausforderungen bleiben gewaltig. In den ersten 6 Monaten gab der Staat 71,3 Milliarden Euro mehr aus, als er eingenommen hat. Das staatliche Defizit war damit um mehr als 36% höher als im ersten Halbjahr 2025.
1: Künstliche Intelligenz setzt der Musikbranche immer mehr zu und erste Länder beginnen jetzt damit eine klare Grenze zu ziehen. In Australien etwa wollen die offiziellen Hitparaden keine Songs mehr berücksichtigen, die überwiegend oder vollständig von KI erzeugt worden sind. Erlaubt bleiben dagegen Aufnahmen, bei denen künstliche Intelligenz nur als Hilfsmittel eingesetzt wird. Die Weltmeere sind so warm wie noch nie, seitdem vor 50 Jahren mit den Messungen begonnen wurde. Zu diesem Schluss kommt der Klimawandeldienst der EU. Der Rekord ist am Samstag verzeichnet worden mit einer Temperatur von 21,1 Grad. Er sei ein Zeichen dafür, dass die Ozeane immer mehr unter Druck stehen, sagen Klimaforscher. Wenn die Temperaturen der Meere ansteigen, habe das auch Folgen für Ökosysteme und Küstengemeinden.
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0: Immer noch eine richtige Wolkenbacht da oben, Dominik Reich.
5: Und die Sonne ganz schüchtern unterwegs, traut sich nicht. Vom Finchgau her zieht nochmal Regen übers Land. Am Nachmittag beginnt es ein wenig aufzulockern, bei 22 bis 28 Grad. Morgen dann umgekehrt, die Sonne schön selbstbewusst unterwegs scheint. Nur einzelne Gewitter bilden sich am Nachmittag dann bei 25 bis 30 Grad. Jetzt messen wir in Feldhurn 16 Grad, in Kurtatsch 20, in Lüßen 15 und in Niederdorf auch 15 Grad.
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5: Eine Viertelstunde verlieren Sie auf der Brennerautobahn südwärts zwischen Matrei und Nösslach wegen der Lueck-Baustelle. Eingebremst werden Sie auch auf der Mebo in Fahrtrichtung Bozen zwischen Derlan und Eppan. Es wird gemäht. Auf der Bustertaler Staatsstraße braucht es viel Geduld. Zwischen der Kreuzung Antholz bei Niederrasen bis Schaps rüber in beiden Fahrtrichtungen langer Stau, nicht komplett durchgängig, aber so in Abschnitten, besonders zwischen Fintel und Schaps in Fahrtrichtung Brixen. Überlastet ist auch die Finchgauer Staatsstraße in Fahrtrichtung Meran entlang der Blauser Geraden, also zwischen Naturns und Rabland. Und überlastet auch die Meraner Stadtzufahrt ab der Dorftiroler Geraden auf der Baseirer Staatsstraße. Baustellenstau auf der Gardertaler Staatsstraße, talauswärts zwischen Bicolein und Zwischenwasser und auch im Unterland auf der Brenner Staatsstraße zwischen Auer und Branzoll in Fahrtrichtung Bozen. Viel Geduld und sichere Fahrt.
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0: Ein gutes Brätl mit Marmelade, einen leckeren Smoothie, Kompotte, ja, der August lecker, frisch in gesunder Südtirol, Obst im Glas, unser Thema. Heute mal nichts Selbstgemachtes. Wir schauen uns die besten, gesündesten Ladenprodukte an. Gleich natürlich mit unserem Radiodoc Christian Thuile. Nach 3 Hits nonstop.
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0: Harry und gleich Lady Gaga. Feinen Dienstag.
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0: Obst im Glas, unser August-Thema, ein gesundes Südtirol. Leckere Smoothies, Säfte, Marmeladen, Kompotte. Ja, wir haben hier schon viel, viel gezaubert. Aber was tun, wenn der Vorrat ausgeht? Kaufen. Radiodoc Christian Duile.
2: Es gibt auch unter den gekauften Produkten, vor allem bei Marmeladen und Kompotten, ausgezeichnete. Aber es gilt halt auch, das Etikett auf der Vorderseite des Glases verkauft und das auf der Rückseite informiert.
0: Ja, wir schauen uns heute das Etikett genauer an. Bilder von perfekt aussehenden Früchten und wunderschönen Landschaften und bestimmte Formulierungen sind eigentlich nur Marketing.
2: Traditionell ist so ein klassisches Wort. Oder nach Omas Rezept, hausgemacht, Premium, feinste Qualität. Diese Bezeichnungen sind einfach oft nichts anderes als Marketing und sagen alleine auch nichts aus über die tatsächliche Qualität und die Inhalte.
0: Ja, dafür drehen wir das Glas einfach um.
2: Und da ist es wichtig, dass wir uns die Nährwerttabelle anschauen, die Zutatenliste und eben, was steht an erster Stelle. Denn das, was an erster Stelle steht, ist auch am meisten im Produkt enthalten. So sieht das der Gesetzgeber vor.
0: Von 100% Fruchtanteil abwärts finden wir eigentlich alles. Aber auch da heißt es ins Detail gehen.
2: 100% Frucht bedeutet nicht, dass Sie jetzt 100% Marille drin haben, wenn Sie Marillenmarmelade kaufen, sondern Sie könnten dabei sogar ganz, ganz wenig Marillen drin haben und viel Apfel- oder Traubensaftkonzentrat. Und das ist ja nichts anderes als versteckter Süßstoff, als versteckter Zucker. Deswegen schauen Sie immer, wie viel von der Marille ist auf 100 Gramm Frucht enthalten. Und alles, was über 60% ist, ist gut. Über 70% ist spitzenmäßig.
0: Auf was wir noch so achten sollten, ein paar Tipps. Gleich wieder unser Dr. Duile vom Team St. Joseph Gesundheitszentrum. Nach zwei Hits.

0: reinspaziert. Hier sind sie richtig. Cool, dass sie da sind. Gute Arbeit mit uns.
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0: Der letzte Dienstag im August. Das Thema Obst im Glas wird abgehakt. Ja, mit unserem Radiodoc Christian Duhle checken wir heute die Zutatenlisten von Marmeladen und Kompotte, ja, falls unser hausgemachter Vorrat nicht übers ganze Jahr reicht. Als erstes kontrollieren wir den Fruchtanteil.
2: Dann der Zuckergehalt und eventuelle Zusätze wie Pektin oder Agar-Agar oder andere Geliermittel. Kritisch hinterfragen sollten Sie vor allem, wenn auf der Zutatenliste Sirupe stehen. Glucosesirup oder Fructosesirup, Malz- und Maissirup. Und das sind alles so Stoffe, die grundsätzlich einen extrem hohen Süßungswert haben. Mhm. Das klingt vielleicht im Grunde zuerst einmal besser, aber hat gegenüber dem normalen Zucker überhaupt keinen Vorteil.
0: Ja, und Aromen wollen wir schon gar nicht im Glas haben.
2: Am besten klingt natürliches Aroma, aber das muss auch nicht die Frucht sein, die Sie als Marmelade kaufen. Kann auch Vanillearoma drin sein, es kann Zitronenaroma drin sein, aber es bleibt immer noch auf der natürlichen Seite. Dann gibt es naturidente Aromen. Das sind künstlich hergestellte Aromastoffe, die zum Teil eben auch Allergien hervorrufen können. Den Begriff, den Sie am häufigsten finden werden, einfach nur Aroma. Und hinter dem kann sich alles Mögliche verstecken. Eine gute Marmelade, bei der ausreichend Frucht verwendet wird, braucht keine künstlichen Aromen. Mhm. Und deswegen halte ich das für völlig überflüssig und unnötig.
0: Viele Tipps für heute, ja, die finden Sie wie immer auf unserer wöchentlichen Gesundheitsseite in der Sonntagszeitung Z und natürlich auch online auf südtirol1.de, Facebook und Instagram und jetzt auch im neuen Gesundes Südtirol Podcast. Ja, bis nächsten Dienstag, wir freuen uns, da haben wir schon September und lassen wir uns überraschen, was Dr. Duhle da für ein Thema für uns auspackt.
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0: Laune mit Leonie und Callum Scott hier aus Südtirol 1. Grüß dich. Und mit mir Anna Schwimmbacher. Ja, nur noch ein, zwei Stindler. Dann endlich. Heute geht's zur Oma und zum Opa. Semmelschauen fein.
1: Fernseh schauen, Filme schauen.
2: Ja, mit die Katze kuscheln, mit dem Hamster kuscheln.
0: Ja. Da dürfen wir das machen, was Spaß macht. Dann hat die Oma sicher noch etwas Süßes, ein Eisel, ein paar Gummibärchen. Ja, bei den Großeltern ist das reinste Paradies. Also da bin ich auch immer am liebsten untergetaucht. Also jetzt Step by Step, ganz langsam, gell? Rein in den Nachmittag, in die Mittagspause. Mit Südtirols besten Musikmix, Laurel Habits.

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1: Hallo Südtirol, es ist 11:30.
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1: Happig heute. Viele Staus aufs Land verteilt. Dominik Reich.
3: Wir starten mit der Brenner-Autobahn südwärts. Schon seit Stunden Kolonnenverkehr zwischen Matrei und Brenner wegen Arbeiten an der Lueckbrücke. Dann ist die Bustertaler Staatsstraße bummvoll. Es staut in beiden Fahrtrichtungen streckenweise. Besonders zwischen Kierns und Schaps und zwischen St. Lorenzen und Rasen zum Beispiel. Überlastet sind auch die Grödner Staatsstraße, talauswärts zwischen St. Christina und St. Ulrich. Die Gardertaler Staatsstraße, talauswärts auch zwischen Bicolein und Zwischenwasser. Die Finchgauer Staatsstraße zwischen Naturns und Rabland in Fahrtrichtung Meran. Die Passeirer Staatsstraße, talauswärts zwischen Dorftirol und Meran. Und die Brenner Staatsstraße im Unterland zwischen Blumau und Kardaun in Fahrtrichtung Bozen. Bei dem Wetter nichts mit Berg, alle ab in die Stadt, es staut in den Stadtgebieten. In Bruneck, Bozen, Brixen, Meran zum Beispiel kommt es immer wieder zu längeren Wartezeiten.
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3: Wechselhaft ist das Stichwort heute. Gerade regnet es im Finchgau am stärksten, aber auch in anderen Landesteilen. Die Sonne scheint heute am Nachmittag nur zeitweise bei 20 bis 28 Grad. Morgen dann mehr Sommerfeeling. Nach Frühnebel startet die Sonne wieder voll durch. Die Temperaturen klettern dann auf 26 bis 31 Grad. Gewitter gibt es nur vereinzelt. Jetzt messen wir in Kurtinig 20 Grad, in Mölten 14, in Naz 17 und in St. Martin in Thurn 15 Grad.
1: Schön, dass Sie da sind.

0: sind Tom Grennan aus Südtirol 1. Und wenn Sie nur ganz kurz dranbleiben, unsere Popqueen gleich Taylor Swift mit I Knew It, I Knew You. Der Bozener Bürgermeister hat vor 3 Wochen einen Herzinfarkt erlitten. Jetzt ist er aber wieder zurück im Rathaus. Nachrichtenkollege Wilhelm Schachzer.
1: Eigentlich möchte man meinen, dass ein Herzinfarkt auf etwas hindeutet, was nicht gut war. Zu viel Arbeit und zu viel Stress zum Beispiel. Und dass man etwas ändern sollte. Wir sprechen im Südtirol-Journal Mittagsmagazin mit Bürgermeister Corarati, was er jetzt ändert. Und wir reden auch mit einem Arzt, wie man sich am besten nach einem Herzinfarkt erholen kann.
0: Um 10 vor 12, wie gewohnt. Ich bin Anna Schwimbacher, schönen Dienstag noch mit uns. Und natürlich gute Arbeit.
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0: Taylor Swift auf Südtirol 1 und mit uns sofort informiert, wenn etwas passiert. Unfall auf Domebo, Nadine Baris.
1: In Fahrtrichtung Meran zwischen Lana Sinich und Marling sind zwei Autos zusammengekracht. Sie stehen auf der rechten Fahrspur. Einsatzkräfte sind noch keine da. Besondere Vorsicht hier. Unfall auf Domebo in Fahrtrichtung Meran zwischen Lana Sinich und Marling.
0: Eine sichere Fahrt 817 5050, unsere Verkehrshotline.

0: ganz gemütlich rein in die Mittagspause mit Sam Smith. Es ist 10 vor 12.
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2: Guten Tag, ich bin Wilhelm Schatzer. Auch heuer wieder Proteste. Ziehen die Lehrer den Ausflugsboykott wirklich weiter durch? Bozen und Leifers für die Italiener löst ein Kompromissvorschlag den Wahlkreisstreit. Südtirols Kinder und Jugendliche sind jetzt noch voll im Ferienmodus. Aber in 2 Wochen geht's schon wieder zurück in die Schule. Nach dem turbulenten letzten Schuljahr mit Lehrerprotesten und Ausflugsboykott sollte heuer eigentlich alles besser werden. Eine Rückkehr zur Normalität, darauf hatten viele Eltern und vor allem Schüler gehofft. Florian Scheringer, ganz so ist es aber nicht.
3: Ja, der Ausflugsboykott ist nämlich noch nicht vorbei. Die Protestgruppe Bildung am Abgrund ruft die Lehrer explizit dazu auf, weiterzumachen, sagt Nikolaus Spitaler, der Sprecher der Gruppe.
4: Unsere Empfehlung lautet ganz einfach, die Protestmaßnahmen fortzusetzen, aber ein Ausflug im Laufe des Jahres im Rahmen eines Tages sollte wieder möglich sein.
3: Ein einziger, eintägiger Ausflug im ganzen Schuljahr. Also einmal ins Museum oder einmal ins Theater und das war's dann. Die Gruppe Bildung am Abgrund findet, dass es noch viel zu viele Probleme im Bildungsbereich gebe. Die Lohnerhöhungen seien nicht genug und deshalb protestiere man weiter. Die meisten Lehrer würden sich auch jetzt im neuen Schuljahr wieder beteiligen, sagt Nikolaus Spitaler.
4: Ich denke, dass das so ziemlich genau also der Stimmung in der Lehrerschaft entspricht, unserer Empfehlung. Wir haben das ja nicht das Heiter am Himmel so beschlossen, sondern nach eingehenden Diskussionen in unserer Gruppe sind Lehrpersonen aus allen Schulstufen, auch aus verschiedenen Landesteilen vertreten und wir haben wirklich da Rückmeldungen aus der Basis, die sich eine Empfehlung in diese Richtung gewünscht haben, sind also absolut optimistisch, dass wir wieder eine ähnlich große Beteiligung wie im letzten Schuljahr haben werden.
3: Aber wird es wirklich so extrem wie letztes Jahr, wo die Schüler im ganzen Land kaum aus dem Klassenzimmer rausgekommen sind? Das habe ich den Leiter der Erlebnisschule Langtaufers, Wolfgang Töni, gefragt. Da fahren ja viele Grund- und Mittelschulklassen ein paar Tage lang hin und erleben Wald, Tiere, Handwerk, Landwirtschaft. Nachdem letztes Jahr kaum jemand da war, ist Schulleiter Töni für heuer deutlich zuversichtlicher.
5: Wir haben nicht mehr viele Plätze frei. Im Frühjahr ist komplett voll, im Herbst eigentlich auch, bis auf 2 Plätzen. Also ich gehe davon aus, dass die Lehrpersonen, die sich gemeldet haben, auch kommen werden.
3: Offenbar sind heuer also doch nicht mehr so viele Lehrer beim Boykott dabei. Trotzdem gibt es einige, die weiterhin keine Klassenfahrten machen. Und was sagen die Eltern dazu? Das Verständnis für die Proteste hat sich bei vielen Eltern ja schon letztes Schuljahr in Grenzen gehalten. Aber die Meinungen gehen auseinander, sagt Doris Albenberger, die Sprecherin der Allianz für Familie.
6: Manche, die sagen, okay, wir verstehen, das ist der einzige Weg zum Ziel oder einer der Wege zum Ziel. Es tut sich was. Auf der anderen Seite sind natürlich jene, die komplett total dagegen sind, die wirklich null Verständnis dafür haben und wo vielleicht sogar das Bild der Lehrpersonen gegenüber diesen Eltern noch weiter negativ belastet wird.
3: Und dieses Gefühl wird immer stärker, wenn die Proteste weitergehen. Bildungslandesrat Philipp Achammer wollte mir heute übrigens kein Interview geben. Er hat mir aber mitgeteilt, dass die Verhandlungen zu den Forderungen der Lehrer nach wie vor laufen. Am Ende des letzten Schuljahrs hatte sich Achammer noch optimistisch gezeigt, dass im Herbst wieder Normalität einkehrt. Mit der neuerlichen Protestankündigung hat auch er wohl nicht gerechnet.
2: Seit Wochen wird über die geplante Aufteilung des Senatswahlkreises Bozen-Unterland gestritten. Jetzt gibt es einen neuen Vorschlag, sozusagen einen Plan B. Bei der SVP-Parteiausschusssitzung am Abend wurde davon gesprochen, einen Wahlkreis Bozen-Leifers zu schaffen. Der wäre zu über 70% italienisch und damit würde auch die Wahl eines italienischen Senators garantiert. Gleichzeitig würde das Unterland dann nicht aufgeteilt, sondern als Ganzes zum Wahlkreis Meran-Finchgau dazugeschlagen. Ist das jetzt die Lösung in dem Streit? SVP-Obmann Dieter Steger sagt, zuerst werde er alles versuchen, um die Aufteilung des Unterlandes zu verhindern. Der Urzi-Plan solle einfach wieder gestrichen werden und die Wahlkreise so bleiben wie bisher. Gleichzeitig wäre es aber unverantwortlich, nicht auch Alternativen zu prüfen, sagt Steger.
7: Wenn es einen Plan B gibt, der die Interessen des Unterlandes besser berücksichtigt, gleichzeitig die parlamentarische Vertretung Südtirols absichert, und auch drittens der italienischen Volksgruppe eine Möglichkeit gibt, einen Senatswahlkreis auch zu gewinnen, dann muss man das ernsthaft prüfen. Aber heute erkläre ich keine Variante zur fertigen Lösung, solange sie nicht rechtlich und politisch abgesichert ist.
2: Im Unterland gibt es für diese Vorgehensweise leise Zustimmung, auch wenn der Bürgermeister von Cortinic, Manfred Meyer, sagt, der Konflikt zwischen SVP Unterland und der Parteizentrale in Bozen sei noch nicht vorbei.
8: Im Unterland bleiben wir nach wie vor bei der Maximalforderung und sagen, der Löschungsantrag muss mit aller Kraft verfolgt werden. Wir sind gegen eine Zerreißung des Gebietes. Über den Plan B kann man diskutieren, wenn es wirklich auf demokratischen Wege keine Möglichkeiten mehr gibt.
2: Und was sagt Alessandro Urzi? Der Fratelli d'Italia-Parlamentarier hat ja die Aufteilung des Unterlandes geplant, um die Wahl eines italienischen Senators abzusichern. Mit einem Wahlkreis Bozen-Leifers wäre das noch besser gegeben. Urzi sagt zu dieser Variante, auf jeden Fall eine gute Idee. Auch der Politologe Günter Balava spricht von einem an und für sich guten Kompromiss.
9: Es stimmt, die Italiener sind also in der meisten Zeit in Rom nicht vertreten gewesen und auch diesmal sind sie nur eben im Senat vertreten. Also dieser Weg wäre natürlich, wenn man in dieser Logik des Proporzes bleibt, wäre eben die Errichtung eines Wahlkreises mit einer großen italienischen Mehrheit eben eine Lösung.
2: Aber es eilt. Am 1. September beginnt das Parlament nach der Sommerpause wieder mit der Arbeit und da muss die SVP dann schnell ausloten, ob es gelingt, alles wieder rückgängig zu machen oder es wirklich diesen Plan B braucht.
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2: Meilenstein heute beim Bau des Brennerbasistunnels. Die Tunnelbohrmaschine für den Haupttunnel hat ihr Ziel erreicht. Der Tunnel ist jetzt zum ersten Mal auf der gesamten Länge von 55 Kilometern zwischen Franzensfeste und der Silschlucht bei Innsbruck durchbrochen. Gunde Bichler mit den Kurznachrichten.
11: Ja, die Tunnelbohrmaschine Wilma ist vor fast 2 Jahren in Pfons am Brenner auf österreichischer Seite gestartet und hat sich seither durch den Fels gegraben in Richtung Innsbruck. Das Gestein, das die Bohrmaschine ausgebrochen hat, ist über Förderanlagen zu einer nahegelegenen Deponie gebracht worden. Bischof Ivo Moser kehrt heute von seiner Reise nach Peru zurück. Der Bischof war 8 Tage lang unterwegs und hat gemeinsam mit der Leiterin von Missio Bozen-Brixen, Irene Obexer, mehrere soziale Einrichtungen besucht. Es sind Missionsprojekte und Pfarreien in der Hauptstadt Lima und mehreren anderen Städten. Viele Projekte werden mit Unterstützung aus Südtirol verwirklicht. In den Anden hat der Grödner Matteo Brino die Gruppe begleitet. Der Holzschnitzer und Laienmissionar lebt seit 30 Jahren in Peru und bildet junge Menschen aus. Schwere Unwetter haben gestern Abend vor allem in Pasaya und Xias Schäden angerichtet. Es hat in kurzer Zeit viel geregnet, bis zu 60 mm Regen sind gefallen. Teilweise hat es auch gehagelt. Die freiwilligen Feuerwehren sind zu vielen Unwettereinsätzen ausgerückt, weil Bäche über die Ufer getreten sind und Keller überflutet waren. Schlamm und Geröll mussten beseitigt werden. In Xias ist zeitweise der Strom ausgefallen. In Deutschland klappt es immer noch nicht so richtig mit der Pünktlichkeit der Züge. Heuer im ersten Halbjahr ist jeder 12. Fernzug ausgefallen, komplett oder zum Teil. Das sind 8% der Züge. Und es gibt weiterhin Verspätungen. Die Bahn wollte für heuer ihre Pünktlichkeitsquote eigentlich auf 60% erhöhen. Aber die neue Chefin der Bahn, die Bozenerin Evelyn Paller, hat seit ihrem Amtsantritt im Herbst noch keine wirkliche Trendumkehr geschafft. In Nordtirol ist wieder ein Wolf zum Abschuss freigegeben worden, diesmal bei Nauders gleich hinter dem Reschen. Dort hat der Wolf offenbar 4 Schafe gerissen, er hat einen Herdenschutzzaun überwunden, sagen Förster und Tierarzt. In Nordtirol werden immer mehr Wölfe abgeschossen. Allein heuer waren es schon 12. Zum Vergleich, in Südtirol sind es 2. Es wurden heuer in Nordtirol deutlich weniger Nutztiere gerissen, 160 waren es, voriges Jahr im selben Zeitraum fast 280. US-Präsident Trump kann nun doch an seiner geplanten Einschränkung der Briefwahl festhalten. Der oberste Gerichtshof hat eine frühere Entscheidung ausgesetzt, die das untersagt hat. Trump möchte noch vor den Kongresswahlen im November die Briefwahl einschränken. Das würde seinen Republikanern zugutekommen, weil traditionell die Wähler der Demokraten häufiger die Briefwahl nutzen.
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11: Der chinesische Online-Riese für Billigmode Shein will bald in Hongkong an die Börse und dabei umgerechnet 1,5 Milliarden Euro einnehmen. Das Unternehmen hat jetzt die Zeichnungsfrist für die Aktien gestartet. Es werden 280 Millionen Aktien angeboten zu einem Preis von rund 5 Euro. Damit würde Shein mit bis zu 23 Milliarden Euro bewertet. Das Börsendebüt ist für einen Tag später geplant, am 1. September. Der Schritt an die Börse wird schon lange erwartet, er kommt aber in einer schwierigen Phase für den Konzern. Der Umsatz wächst nämlich langsamer und die Gewinne schrumpfen. Jetzt wird befürchtet, dass durch strengere Regeln, durch höhere Kosten und einen schärferen Wettbewerb der Onlinehandel ins Stocken geraten könnte. Shein hat in den ersten 3 Monaten heuer umgerechnet 85 Millionen Euro Verlust eingefahren. Schauen wir noch auf die Börsen in Europa. Sie sind etwas im Plus. MIB-Index in Mailand mit 0,6%, DAX in Frankfurt mit 0,5%.
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2: Der Bozner Bürgermeister Claudio Corarati ist wieder zurück an seinem Arbeitsplatz. Vor nicht einmal einem Monat hatte er einen Herzinfarkt. Er musste operiert werden und hat sich in den letzten Wochen ganz auf seine Gesundheit konzentriert. Birgit Locher, du hast dich heute mit dem Bozner Bürgermeister getroffen. Wie geht es ihm?
12: Corarati sagt, es gehe ihm deutlich besser als noch vor ein paar Tagen.
13: Ich habe jetzt auch eine gute Zeit jetzt gemacht mit der neuen Energie. Ist ganz klar, muss ich ein bisschen aufpassen. Eine sogenannte richtige Lebensqualität muss ich erreichen. Aber ist ganz klar, also es freut mich hier zu sein.
12: Jährlich erleiden in Südtirol um die 1300 Menschen einen Herzinfarkt. Wann sie danach wieder an den Arbeitsplatz zurückkehren, ist verschieden. Bei Tätigkeiten, die körperlich nicht sehr anstrengend sind, kann man in der Regel schon nach einem Monat wieder zur Arbeit gehen. Voraussetzung ist, dass das Herz wieder ganz normal pumpt und es während des Krankenhausaufenthalts zu keinen Komplikationen gekommen ist. Bei körperlich anstrengenden Berufen hingegen sind oft zusätzliche Tests erforderlich, bevor es wieder zurück an die Arbeit geht. Bürgermeister Corarati will jetzt nicht einen Gang zurückschalten, zumindest vorerst nicht. Viele Bürger hätten ihm geschrieben, das habe ihn sehr gefreut, sagt er.
13: An den muss ich ganz klar sagen, einen vielen, vielen Dank, einen großen vielen Dank, weil viele Bürger und Bürger haben ja in diesen Tagen viele Messagen gegeben und so. Vielen, vielen Dank an alle. Mit dem Herz, sagen wir so.
12: Der Bürgermeister fühlt sich topfit. Er sagt, er fange jetzt wieder dort an, wo er aufgehört hat. Vor einem Monat vor dem Herzinfarkt.
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2: Stellenweise regnet es noch am Nachmittag, lockert es aber etwas auf und dann kommt hier und da auch die Sonne heraus. Die Temperaturen steigen dann auf 20 Grad in Toblach bis 28 Grad in Bozen. Lukas Rastner vom Landeswetterdienst, wie geht es morgen und in den nächsten Tagen weiter?
14: Abgesehen von morgendlichen Nebelfeldern scheint morgen zunächst häufig die Sonne. Im Tagesverlauf werden die Wolken zwar mehr, meist bleibt es aber trocken. Die Temperaturen erreichen 26 Grad in Sterzing und 31 in Bozen und liegen damit mehr oder weniger im Durchschnitt. Am Donnerstag gibt es einiges an Sonnenschein, zeitweise können aber auch teils dichte Schleierwolken durchziehen. Mit einer Mischung aus Sonne und Wolken geht es dann am Freitag weiter. In der zweiten Tageshälfte steigt die Gewitterneigung dann aber an und speziell am Abend ziehen gewittrige Regenschauer durch. Am Wochenende stellt sich voraussichtlich stabiles Wetter ein mit viel Sonnenschein. An den Temperaturen ändert sich wenig.
2: Das war das Südtirol-Journal Mittagsmagazin vom Dienstag. Ich bin Wilhelm Schatzer. Ich wünsche Ihnen einen schönen Nachmittag.
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0: Es ist sehr, sehr viel los. Als erstes zum Unfall auf dem Ebo. Nadine Bares.
15: In Fahrtrichtung Meran zwischen Lanasinich und Marling sind auf der langen Geraden 2 Autos zusammengekracht. Sie stehen auf der rechten Fahrspur, einspurig geht es links daran vorbei, sagen uns Südtirol 1-Hörer. Einsatzkräfte sind noch keine da und es staut auch schon etwas zurück. Weiter auf die Bustertaler Staatsstraße, die ist bummvoll, von Innichen kommend stuckt's abschnittsweise zwischen Ohlang und Bercha, dann bei St. Lorenzen und weiter Richtung Brixen zwischen Oberfintel und Mühlbach lange Kolonne. Richtung Bruneck dauert es zwischen St. Sigmund und Kienz länger, dann bei St. Lorenzen und weiter Richtung Innichen bei Bruneck Ost. Kolonnenverkehr auch auf der Finchgauer Staatsstraße Richtung Meran bei Charz, dann zwischen Naturns und Rabland und zwischen Döll und Forst. Auch auf der Brennerautobahn sind viele unterwegs Richtung Süden, immer wieder Stop and Go zwischen Neumarkt und Affi. Baustellenstau auf der Gadertaler Staatsstraße zwischen Bickolein und Zwischenwasser in beiden Fahrtrichtungen. Überlastet ist auch die Gröner Staatsstraße talauswärts bei St. Ulrich. Und überfüllt sind auch die Hauptachsen in unseren Städten, besonders in Bruneck, Brixen, Bozen und Meran. Und da schaut's bis auf die Passaerer Staatsstraße zurück. Sie stehen schon ab der Dorftiroler Kreuzung. Allen unterwegs viel Geduld und eine sichere Fahrt.
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16: Puh. Lange genug geredet, oder Nadine?
15: Mhm.
16: Jetzt aber Musik, dass Sie beim Stau stehen ein bisschen Karaoke machen können. Olly Murs, The Kettleroy mit Justin Bieber und Sophie and the Giants. Wir wünschen eine gute Fahrt und natürlich auch Mahlzeit gleich.

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0: happy. Mit Power durch die Mittagszeit. Olly Murs auf Südtirol 1.
1: Spielt da mal gute Musik.
0: Machen wir doch schon die ganze Zeit. Ich glaube, Sie müssen die Ohren noch mal gut durchspülen.

0: City, eine Indie-Rock-Band, die mit diesem Song gerade auf der Erfolgsleiter klettert. Bleiben Sie nur kurz dran.
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0: Jawohl, so läuft der Dienstag. Sabrina Carpenter und ich bin Anna Schwimmbacher. Hallo Südtirol.
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0: Ja, wo sind denn die 90er-Kids? Ja, diese Woche ist eure Woche. Ich hoffe, das Arschgeweih schaut noch recht gut aus und das Flanellhemd passt noch, weil das brauchen sie jetzt. Die 90er-Hits mit den coolsten 90er-Bands. Ja, der Dancefloor ist eröffnet für M People Moving On Up. Das ist unser Flashback. Und ich würde sagen, so schmeckt Schnitzel mit Erdäpfelsalat einfach noch ein bisschen besser. Schönen Mittwoch.

0: dauert es bei Bruneck-Ost länger. Auf der Brenner Autobahn sind viele unterwegs, Richtung Süden immer wieder Stop and Go zwischen Neumarkt und San Michele und zwischen Rovereto Nord und Ala. Nordwärts staut es zwischen Rovereto Nord und Trien Süd. Kolonnenverkehr auch auf der Finchgauer Staatsstraße Richtung Meran bei Chars, dann zwischen Naturns und Rabland und zwischen Döll und Forst. Und überfüllt sind auch die Hauptachsen in unseren Städten, besonders in Bruneck, Brixen, Bozen und Meran braucht Geduld. Und da staut es auch bis auf die Passauer Staatsstraße zurück.
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0: Die Regenwolken sind noch ordentlich in Schwung, vor allem im Burggrafenamt, Unterland und Saartal regnet es. Am Nachmittag kriegen wir dann ein bisschen Sonne ab und nur mehr einzelne Regenwolken bei maximal 20 bis 28 Grad. Gerade hat es in Pflersch 15 Grad, in Bruneck 17, in Auer 20 und in Schoderns 18 Grad. Morgen wird es nach dem Nebel in der Früh sonnig mit ein paar Wolken und maximal 26 bis 31 Grad. Cool, dass Sie da sind. Mike Posner gleich. Und jetzt Ava Max.

0: Mike Posner und ich bin Anna Schwienbacher. Mega, dass Sie da sind auf Südtirol 1.
1: Ich bin Mire.
0: Ja, wir. Hat Sie unser Roland nicht ordentlich wachgerüttelt heute?
2: Es gibt die, die gleich putzmunter sind nach dem Aufstehen. Dann die, die einen Kaffee brauchen, um überhaupt in die Gänge zu kommen. Und die, die wir vor der dritten Tasse Kaffee besser überhaupt nicht einmal ansprechen. Zu welcher Sorte sie auch immer gehören. Wir sind für Sie da.
3: Das war's.
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2: Bevor die Schule losgeht, jetzt Nachprüfungen in den Oberschulen.
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2: Na, das wird alles. Also wirklich. Alles Gute und viel Glück. 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
1: Feinen Nachmittag, es ist 10 vor 1.
2: BBD Haupttunnel Franzensfeste Innsbruck durchbrochen. Bauernbund fordert Speicherbecken für Landwirtschaft. Und am Nachmittag lockert's etwas auf. Ich bin Marlies Winkler, schönen Dienstagmittag.
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2: Beim Bau des Brenner Basistunnels gibt es heute einen Meilenstein. Die Tunnelbohrmaschine für den Haupttunnel hat ihr Ziel erreicht. Der Tunnel zwischen Franzensfeste und der Seelschlucht bei Innsbruck ist jetzt zum ersten Mal auf der gesamten Länge von 55 Kilometern durchbrochen. Die Tunnelbohrmaschine Wilmer ist vor fast 2 Jahren auf österreichischer Seite in Pfons am Brenner gestartet und hat sich seither durch den Fels in Richtung Innsbruck gegraben. Sie ist fast 200 Meter lang, hat einen Bohrdurchmesser von mehr als 10 Metern und wiegt 2700 Tonnen. Das Gestein, das die Bohrmaschine ausgebrochen hat, ist über Förderanlagen zu einer nahegelegenen Deponie gebracht worden. Die Landwirtschaft in Südtirol braucht Speicherbecken. Das habe sich heuer im Sommer wieder gezeigt, sagt der Bauernbund. Durch Hitze und Trockenheit gebe es vor allem in der Berglandwirtschaft Einbußen bei der Ernte, aber auch im Obst- und Gemüseanbau. Der Bauernbund fordert einen raschen Ausbau von Speichermöglichkeiten, weil solche heißen und trockenen Sommer immer öfter vorkommen werden. Dazu sei ein Landesplan für Wassermanagement notwendig. Polizei und Carabinieri setzen in den beiden großen Städten Bozen und Meran ihre Kontrollen fort für mehr Sicherheit und gegen den Drogenhandel. In Bozen haben die Beamten jetzt 2 Ladendiebe ertappt und angezeigt und wegen Lärmbelästigung sind im Stadtzentrum 2 Fahrzeuge kontrolliert und 2 junge Männer angezeigt worden. Sie haben sich betrunken hinters Steuer gesetzt. In Meran dagegen haben Polizei und Carabinieri 64 Menschen kontrolliert, 35 von ihnen waren schon vorbestraft. Eine Person hatte eine geringe Menge Haschisch bei sich. Der deutsche Autobauer VW kommt nicht aus den roten Zahlen und muss sparen. Zehntausende Stellen sollen gestrichen und Werke sollen geschlossen werden. Die Angestellten von Volkswagen fordern jetzt Klarheit vom Vorstand. Sie haben Sorge, ihren Job zu verlieren. Heute beginnt eine Serie von Betriebsversammlungen. Den Auftakt machen Wolfsburg und Braunschweig. Auch der Betriebsrat fordert Antworten vom Vorstand. Dirk Zeidler berichtet.
4: Für VW-Chef Blume sind die bisherigen Einsparungen noch nicht ausreichend. Wir sind überdimensioniert. Das macht uns oft zu langsam und zu kompliziert, beschrieb der VW-Boss das Problem. Die Lage sei mehr als kritisch, sagte Blume zuletzt in einem internen Interview. Die Belegschaft will vom Vorstand Klarheit, wie dieser das Unternehmen unter diesen Bedingungen zukunftsfest aufstellen will. Betriebsratschefin Cavallo lehnte am Abend betriebsbedingte Kündigungen und Werksschließungen klar ab.
2: Bitcoin ist wieder im Höhenflug. Die Kryptowährung hat heute ihre Gewinne ausgebaut und ist über die Marke von $80.000 gestiegen. Das sind umgerechnet fast 69.000 Euro. Der Kurs ist zum ersten Mal seit 3 Monaten so hoch und liegt 2% über den Wert von gestern. Der Kursgewinn könnte mit einem Treffen von US-Präsident Trump mit Vertretern der Kryptobranche zusammenhängen. Die Anleger hoffen nämlich darauf, dass der Handel mit Kryptowährungen künftig weniger reguliert wird. Und jetzt am Nachmittag lockert es etwas auf. Wie es sonst mit dem Wetter weitergeht, hören Sie gleich bei uns.
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1: Die Sonne spart sich ihre Energie noch ein bisschen auf. Nadine Bares. Die nächsten Tage ist sie dann wieder voll dabei. Dazu nur ein paar harmlose Wolken und steinweiße Nebel in der Früh. Heute kommt die Sonne am Nachmittag nur ein bisschen zum Vorschein. Jetzt haben noch Regen und Wolken das Sagen. Es trocknet aber schon so langsam ein bisschen auf. Gerade hat es in Burgstall 20 Grad, in Glorenz 19, in Kirns 17 und in Freienfeld 16 Grad. Heute sind noch 20 bis 28 Grad drin. Morgen wird es wärmer mit 26 bis 31 Grad.
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1: Auf der Bustertaler Staatsstraße verlieren Sie rund 40 Minuten Richtung Brixen zwischen Oberfintel und Schaps. Richtung Innichen rund 2 Kilometer Stau zwischen St. Lorenzen und Bercha. Überlastungskolonnen ebenso auf der Brennerautobahn Richtung Süden abschnittsweise zwischen Bozen Süd und Neumarkt und zwischen Rovereto Nord und Ala. Richtung Norden stockender Verkehr zwischen Rovereto Nord und Drien Süd. Länger brauchen Sie auch auf der Finchgauer Staatsstraße Richtung Meran zwischen Kasselbell und Schaß, dann zwischen Naturns und Trabland und nochmal zwischen Döll und Forst. Richtung Finchgau stockt es kurz bei Algund. Und in unseren Städten geht es nach wie vor teils langsam weiter, besonders in Bruneck, Bozen und Meran auf den Hauptachsen. Eine gute Fahrt!
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1: Wir sind uns, glaube ich, alle einig.
8: Sommer fährt ja sein super.
1: Zwei Wochen geben wir noch ordentlich Gas. Wandern, Radfahren, Spielen, Schwimmen, Faulenzen. Ja, aber für einige heißt jetzt schon ordentlich in die Pedale treten. Die Nachprüfungen stehen an. Bei welchen Fächern es da häufig hapert und wie hoch die Erfolgschancen sind. Gleich nach 3 Hits. Harry Styles jetzt schon.

0: Hier sind Sie richtig. Olivia Dean auf Südtirol 1. Einen feinen Nachmittag. Endspurt, mir die letzten 2 Wochen Sommerferien. So langsam wird's ernst. Ja, eigentlich ist es schon ernst, denn in den Oberschulen stehen schon Nachprüfungen an.
1: Ich habe schon so einen Plan im Kopf, wie es ungefähr ausschauen wird.
2: Ja, also schon ein bisschen aufgeregt, aber es geht eigentlich schon. Also ich glaube, ich bin schon genug vorbereitet, um es hinzukriegen.
0: Auch am SOWI-GYM in Brixen geht's los. Ja, der Direktor Manfred Biok ist selbst auch ein bisschen nervös.
3: Also mir ist es natürlich ein Anliegen, dass möglichst viele diese Lernrückstände auch aufholen und dementsprechend mit guter Basis in die nächste Klasse einsteigen.
0: 7% betrifft dieses Thema circa, wobei stolze 75% bestehen, also eine echte Erfolgsquote. Und ja, bei den Fächern sind es halt immer die alten Bekannten.
3: Also bei uns haben wir Aufholprüfungen hauptsächlich in Fächern Mathematik, Latein, partiell auch in Englisch, Rechtskunde, Italienisch.
0: Ja, Daumen sind gedrückt. Toi, toi, toi. Ja, wir helfen noch bei den letzten Metern volle Pulle lernen mit Südtirols besten Musikmix. Das ist Klack, Klack auf Südtirol 1.

0: hereinspaziert. Fein, dass Sie da sind. Ich bin Anna Schwimpacher auf Südtirol 1. Irgendwann im Leben, ja, da kommt dieser Moment, wo wir wissen, okay, das will ich machen zu 100, zu 1000%. So war es halt auch bei Thorsten Einarsson.
1: Der Papi hat mich dazu gebracht, als meine Eltern sich getrennt haben, hat er damals eine Videokassette noch daheim gelassen und vergessen. Und das war Queen Life at Budapest. Und ich habe mir die Kassette 100 Mal angeschaut, also bis wirklich das Tape gerissen ist. Und für mich war das so, wow, wer ist denn der Typ? Und die Songs waren großartig natürlich und die Performance. Und ich habe gedacht, boah, wie der auf der Bühne steht und die Leute mit ihm mitmachen und einfach ein Stadion quasi zu spielen. Und dann hat er gedacht, ich will das auch noch machen.
0: Und die Mission? Jawohl, die ist geglückt. Thorsten Einarsson, alle gerne dranbleiben.
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0: war's, dein Einerson auf Südol 1. Und ab in die Verkehrsredaktion zu Nadine Baris. Ein Unfall auf der Brenner Autobahn.
1: Richtung Süden zwischen Bozen Süd und Neumarkt Höhe Pfatten. Hier sind ein Auto und ein Lieferwagen zusammengeprallt. Die Einsatzkräfte sind da, Weißes Kreuz und Feuerwehr. Die Polizei ist noch unterwegs. Es staut schon rund 6 Kilometer zurück. Unfall auf der Brenner Autobahn Richtung Süden zwischen Bozen Süd und Neumarkt Höhe Pfatten.
0: Eine sichere Fahrt mit uns.
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0: Vegas mit Katy Perry auf Südtirol 1. Ich bin Anna Schmienbacher. Grüß dich. Die beste Unterhaltung für diesen Dienstag bei der Arbeit, natürlich hier bei uns. Und am Abend, ja, da geht's weiter, richtig flott. Wir gehen nicht so schnell ins Bett. Das sind unsere Veranstaltungstipps für Sie.
1: Bei uns im Finchgau. Urmal, Gärtner und wir. Die langen Sommerabende in der Schlandersburg, die gehen heute ins Finale. Die Geschwister Hintner aus Xiers treten auf.
2: Du vertreibst mein Wolkenfeld, machst alles
1: Musik hören, feiern und nochmal den Sommer genießen im Hof der Schlandersburg.
3: Heim bei uns im ganzen Land.
1: Und da sind noch ein paar andere lange Sommerabende, die wir heute das letzte Mal genießen können.
4: Wir haben Freunde, wir treffen uns zu einem Abend und zur Unterhaltung.
5: Ja, dass man sich trifft mit den Leuten. Und die Geschäfte sind länger offen. Ah nein, das ist ganz feierig.
1: Die langen Dienstage in Auer, da wird der Abend des Weines gefeiert. Und die Tauferer Straßenküche. Von 18 bis 22 Uhr verwandelt sich Sand in Taufers in eine große Freiluftküche. An jeder Ecke spielt eine Band und im ganzen Dorf gibt's was zum Entdecken. Auch hier heißt's, noch einmal den Sommer feiern, plaudern und tanzen.
6: Ein Beins auf den Ritten.
1: Sind die genialen Streicher des Heidenorchesters Bozen und Trien zu Gast im Vereinshaus in Unterinn. Zwischen Mozart, Schubert, Holst und Rota um 20 Uhr geht's los.
7: Bei uns in Unterland
1: gehen wir auf die Suche nach dem Glück in schwierigen Zeiten. Die Freilichtspiele Südtiroler Unterland präsentieren uns das Stück Kasimir und Caroline. Das Paar geht zusammen auf einen Rummel und genau da gerät zwischen Geisterbahn, Riesenrad und Achterbahn ihre Liebe ins Wanken. Er hat seinen Job verloren und ist verzweifelt. Sie will ein besseres Leben. Ein Volksstück über Liebe, über Armut, über Hoffnung und die Frage, ob man dem eigenen Schicksal entkommen kann. Um 21 Uhr geht's los im Schulhof der Deutschen Grundschule in Neumarkt.

0: Legendary.
1: Was für ein Hit. Maximilian Zischk aus Meran, Musik aus Südtirol. Es ist 13:30.
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1: Und wir schauen zuerst zum Unfall auf die Brenner Autobahn. Nadine Paris.
3: Richtung Süden, zwischen Bozen Süd und Neumarkt, Höhe Pfatten, ist das passiert. Hier sind ein Auto und ein Lieferwagen zusammengeprallt. Die Einsatzkräfte sind da, unter anderem auch das Weiße Kreuz und die Berufsfeuerwehr. Es staut schon rund 7 Kilometer zurück. Einspurig geht es auf der Notspur daran vorbei. Ebenso auf der Brenner Autobahn Überlastungskolonnen Richtung Süden bei Rovereto Nord. Rund eine halbe Stunde verlieren sie auf der Bustertaler Staatsstraße Richtung Brixen zwischen Oberfintel und Schaps. Richtung Innichen stockt kurz zwischen St. Lorenzen und Percha. Länger brauchen sie auch auf der Finchgauer Staatsstraße Richtung Meran zwischen Naturns und Rabland und zwischen Döll und Forst. Und in Meran und Brixen geht's nach wie vor auf den Hauptachsen teils langsam weiter, rechnen sie mit Verzögerungen.
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3: Der Regen lässt so langsam nach.

Ah, so schön. Tom Walker aus Südtirol 1. Und ich bin Anna Schwienbacher. Fein, dass Sie uns begleiten. Ja, oje, oje. Jetzt fängt das wieder an. Ja, kurz vor der Schule wird das Instrument wieder mal ausgepackt. Mal von der dicken Staubschicht befreit. So geht es mir halt immer. Ja, dann, gell? Dann wird's anstrengend. Eine Qual. Der Mund tut mir jetzt schon weh, wenn ich dran denke, 10 Minuten zu spielen. Da lassen wir doch besser noch ein bisschen die Profis ran.

0: se le besser. Neue Musik von Nico Santos. Why Don't You Stay? Gleich. Gutes Üben.
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0: Was für eine Stimmung hier auf Südtirol 1. Ja, und wir machen gleich weiter nach unserem Infopaket. Es ist 10 vor 2.
1: Treibstoffpreise, Premium-Diesel teurer als 3 Euro. Lehrerproteste, einige beteiligen sich auch heuer wieder. Und die Regenschauer klingen ab, es lockert auf. Ich bin Marlies Winkler, schönen Nachmittag.
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1: Die Preise für Benzin und Diesel schießen immer weiter in die Höhe. Besonders auf den Autobahnen, da hat Premium-Diesel jetzt die 3-Euro-Marke überschritten. Das zeigt eine neue Analyse der Verbraucherschutzorganisation Cordacons. Auf der Brennerautobahn kostet Premium-Diesel mittlerweile 3,16 Euro. Der normale Diesel liegt bei 2,70 Euro. Die Verbraucherschützer fordern von der Politik langfristige Lösungen gegen diese Preiserhöhungen. Der Dankrabatt der Regierung läuft ja morgen wieder aus. Heute Abend will sie entscheiden, wie es weitergeht. Der Ausflugsboykott an den Südtiroler Schulen geht auch in diesem Schuljahr weiter. Die Protestgruppe Bildung am Abgrund ruft die Lehrpersonen explizit dazu auf, weiter zu protestieren und maximal einen eintägigen Ausflug pro Klasse zu machen. Der Sprecher der Protestgruppe, Nikolaus Spitaler, rechnet damit, dass sich auch heuer wieder viele Lehrer am Boykott beteiligen.
3: Wir haben das ja nicht das Halt am Himmel so beschlossen, sondern nach eingehenden Diskussionen in unserer Gruppe sind Lehrpersonen aus allen Schulstufen, auch aus verschiedenen Landesteilen vertreten und wir haben wirklich da Rückmeldungen aus der Basis, die sich eine Empfehlung in diese Richtung gewünscht haben, sind da so absolut optimistisch, dass wir wieder eine ähnlich große Beteiligung wie im letzten Schuljahr haben werden.
1: Mehrtägige Ausflüge sollen wie letztes Jahr komplett gestrichen werden, sagt Spitaler. Es gäbe noch viel zu viele Probleme im Bildungsbereich. Die Lohnerhöhungen, die im Frühjahr beschlossen wurden, seien nicht genug. Wir schauen nach Palermo zum Diphtheriefall. Nach dem Tod des 4-jährigen Mädchens zeigen die Eltern jetzt 3 Krankenhäuser an. Und zwar deshalb, weil bei dem Mädchen zu Beginn statt Diphtherie eine Grippe diagnostiziert worden sei. Gegen die Eltern des Mädchens wird bereits ermittelt. Sie sind Impfverweigerer und somit war das Mädchen auch nicht gegen Diphtherie geimpft. Auch einige weitere Familienmitglieder sind inzwischen positiv auf Diphtherie getestet worden und müssen behandelt werden. Bitcoin ist wieder im Höhenflug. Die Kryptowährung hat heute ihre Gewinne ausgebaut und ist über die Marke von 80.000 Dollar gestiegen. Das sind umgerechnet fast 69.000 Euro. Der Kurs ist zum ersten Mal seit 3 Monaten so hoch und liegt 2% über dem Wert von gestern. Der Kursgewinn könnte mit einem Treffen von US-Präsident Trump mit Vertretern der Kryptobranche zusammenhängen. Die Anleger hoffen nämlich darauf, dass der Handel mit Kryptowährungen künftig weniger reguliert wird. Polizei und Karabiniere kontrollieren verstärkt in Meran und Bozen. In Bozen haben die Beamten 2 Ladendiebe ertappt und angezeigt und im Stadtzentrum haben sie 2 Fahrzeuge wegen Lärmbelästigung kontrolliert und 2 junge Männer angezeigt, sie haben sich betrunken hinters Steuer gesetzt. In Meran dagegen haben Polizei und Karabiniere insgesamt 64 Menschen kontrolliert, 35 von ihnen waren schon vorbestraft. Eine Person hatte eine geringe Menge Haschisch bei sich. Es lockert auf, der Regen verzieht sich. Wie das Wetter morgen wird, hören Sie gleich bei uns.
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0: Die Regenwolken, ja, die haben so langsam genug. Nadine Bares.
7: Nur mehr ganz vereinzelt fallen weniger Regentropfen und auch am Nachmittag gibt es noch ein paar Regenspritzer bei maximal 20 bis 28 Grad. Die Sonne zeigt sich aber auch schon stellenweise. Gerade hat es in Deutschenhofen 14 Grad, in Kurns 19, in Brat auch 19 und in Farn 20 Grad. Morgen kriegen wir nach einem nebligen Start wieder viel Sonne ab mit ein paar Dekowolken bei wärmeren 26 bis 31 Grad.
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7: Langer Stau nach einem Unfall auf der Brennerautobahn Richtung Süden zwischen Bozen Süd und Neumarkt. Höhe Pfatten sind ein Auto und ein Lieferwagen zusammengeprallt. Auf der Überholspur melden uns Südtirol 1 Hörer. Die Berufsfeuerwehr ist mittlerweile schon wieder auf dem Rückweg. Die Polizei ist noch da und der Abschlepper mittlerweile auch. Laut Einsatzkräften geht es nach wie vor auf der Notspur an der Unfallstelle vorbei. Es staut weit zurück, sie stehen schon zwischen Bozen Nord und Bozen Süd. Staukolonnen auf der Bustertaler Stadtstraße Richtung Brixen zwischen Oberfintel und Schaps wegen Überlastung. Länger brauchen sie auch auf der Finchgauer Stadtstraße Richtung Meran zwischen Naturns und Rabland und zwischen Döll und Forst. Und in Meran und Brixen geht es nach wie vor auf den Hauptachsen teils nur langsam weiter. Rechnen Sie mit Verzögerungen. Allen unterwegs viel Geduld und eine sichere Fahrt.
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0: Was für eine Mega-Challenge. In 80 Ladungen um die Welt. 45.000 Kilometer und 35 Länder. Ja, ist das überhaupt möglich mit einem E-LKW? Unser LKW-Fahrer, der ist überzeugt. Hören wir gleich nach Macklemore, Toby Romeo und One Republic. Drei Hitzen.

0: Nachmittag und gleich Benson Boone hier aus Südtirol 1. Es sind 45.000 Kilometer durch mehr als 35 Länder. Ja, eine Weltreise mit einem kleinen Haken. Der LKW, mit dem Tobias Wagner unterwegs ist, hat keinen Tank, nur Batterien.
1: Jules Verne in 80 Tagen um die Welt, das wäre mir zu stressig gewesen, deswegen in 80 Ladestopps. Das heißt, ich muss auch sehr weite Distanzen fahren zwischendrin. Es gibt Regionen, wo das sehr einfach sein wird, gerade in China, gerade in Nordamerika, da mache ich mir gar keine Sorgen. Aber so Zentralasien, da komme ich auch im Winter rein mit den Bergen. Das wird schon ein spannendes Abenteuer, aber darauf freue ich mich.
0: Ja, in 80 Ladungen um die Welt, echt eine coole Challenge. Der Südtiroler Ladesäulenhersteller Alpitronic sorgt dafür, dass Tobias nie ohne Saft bleibt.
1: Weil wir eine mobile Ladestation eigentlich verbaut haben mit 50 Kilowatt, damit ich an jede Stromquelle auf der ganzen Welt mich andocken kann und dann den Strom aufbereiten kann für den LKW und überall laden kann.
0: Tobias fährt schon seit Jahren E-LKWs im Fernverkehr. Ja, die Erfahrungen sind sehr, sehr positiv und mit dieser Aktion will er aufzeigen, was eben alles möglich ist.
1: Weil das wirtschaftlich total interessant ist. Man darf hier nachts über den Brenner fahren. Das sind auch nebenbei große Vorteile für die Elektrologistiker. Also es sind schon neue Wege, die man da geht, aber es ist total interessant.
0: Im September startet er seine Tour. Tobias durfte dann gut ein Jahr unterwegs sein. Ja, und da fangen wir ihn dann vielleicht ja wieder ab. Wir wünschen natürlich eine gute Fahrt.

0: Schön, dass Sie da sind. Lady Gaga auf Südtirol 1. Und gleich. Gracie Abrams dreht auf. Ja, schon mit 8 Jahren hat sie ihren ersten Song geschrieben. Wahnsinn. Ja, okay, der bestand nur aus ein bisschen Schlagzeug und der Textzeile I hate myself, aber immerhin, nicht schlecht, da hat sie jetzt schon einen großen Sprung gemacht bis jetzt. Dranbleiben für Gracie Abrams, That's So True. Schönen Nachmittag mit uns.
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0: Und Sie hoffentlich die Antworten. Super, Glückwunsch. Ja.
6: Dankeschön.
7: Danke, super.
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0: 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Cool, dass Sie da sind. Ich bin Anna Schwimmbacher.
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0: Eine Eintagsfliege hat sich zu uns verirrt. New Radicals, eine Band, gegründet 1997 und aufgelöst 1999. Ja, eine kurze Zeit, aber kennen tun sie fast alle. Zumindest ihren Welthit, You Get What You Give. Glauben Sie mir, hier singen Sie gleich auch mit. Mit Doppelplatin ausgezeichnet, Platz 1 in Neuseeland und Kanada, ein echter Ohrwurm. Ja, so darf der Südtirol 1 Flashback gerne klingen. Coole 90er-Sounds. Nicht viel Tamtam, Schlagzeug, Gitarre, lässige Stimmen. Das ist New Radicals für den Dienstagnachmittag bei

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1: Schönen Nachmittag aus der Südtirol 1 Service Redaktion. Ich bin Nadine Baris. Wir haben es jetzt Tag 3. Langer Stau nach einem Unfall auf der Brenner Autobahn Richtung Süden zwischen Bozen Süd und Neumarkt Höhe Pfatten. Da sind ein Auto und ein Lieferwagen zusammengeprallt. Die Polizei muss jetzt noch alle Daten aufnehmen. Das wird noch etwas länger dauern, sagen uns die Einsatzkräfte. Es geht nach wie vor einspurig weiter auf der rechten Fahrspur, aber nur ganz langsam. Es schaut weit zurück. Sie stehen schon ab Bozen Nord. Auch die Ausweichstrecken sind total überlastet. Einmal in Bozen die Hauptachse Innsbrucker Eisenkuferstraße und dann die Brenner Staatsstraße südwärts bei Leifors, bei Brandsull und nochmal bei Auer. Es braucht Geduld heute. Auf der Pustertaler Staatsstraße staut es Richtung Brixen zwischen Oberfintel und Schaps wegen Überlastung. Länger dauert es auch auf der Finchgauer Staatsstraße Richtung Meran bei Rabland und zwischen Döll und Forst.
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1: Die Sonne sucht sich ein bisschen Platz zum Strahlen, vor allem rund ums Überetsch und Bozen gerade. Regen gibt's heute nur mehr wenig. Gerade hat's in Gais 18 Grad, in Leifors 24, in Schluderns 20 und in Schenna auch 20 Grad. 20 bis 28 Grad gehen sich heute noch aus. Morgen starten wir noch grau, dann wird es aber meist blau mit Sonne und einigen Wolken. Zwischen 26 und 31 Grad sind morgen drin.

0: Sunrise Avenue auf Citroen 1. Einen feinen Nachmittag mit mir, Anna Schwimmbacher. Und Lukas, bist du ready?
1: Yep.
0: Perfekt, dann rein in den Feierabend, jetzt mit Lukas Augsteller.
1: Richtig cool wird's bei uns mit viel guter Musik und auch ein bisschen sportlich, würde ich sagen. Anna, hast du schon mal Pilates gemacht?
0: Ich
1: auch noch nicht. Würde uns aber beiden gut tun, gell? Und das Klischee, dass das nur was für Frauen ist und ein bisschen ein besseres Yoga, das ist schon mal sehr, sehr falsch. Schauen wir uns heute ein bisschen genauer an und eben wie gesagt dazu ein bisschen eine gute Laune und sehr viel gute Musik mit mir in Cityroll 1 Live.
0: Ja cool, dann viel Spaß beim Sporten.
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4: Einen feinen Nachmittag bei uns hier. Wir haben es jetzt 10 vor 3. Die Nachrichten.
5: Regierung in Rom will Tankrabatt verlängern. Carabinieri kontrollieren verstärkt auf Passstraßen. Und es lockert auf, vereinzelt scheint die Sonne. Ich bin Marlies Winkler. Schönen Nachmittag.
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5: Die Regierung in Rom wird den Tankrabatt für Diesel wahrscheinlich verlängern, voraussichtlich aber nur für ein paar Tage. Dann soll es eine langfristige Lösung für die steigenden Treibstoffpreise geben. Darüber wird die Regierung morgen bei einem Treffen diskutieren. Wahrscheinlich ist, dass der Tankrabatt künftig nicht mehr für alle gilt, sondern nur noch für Einkommensschwache. Der Rabatt von 17 Cent auf Diesel läuft ja morgen aus. Den gewünschten Effekt hat er nicht gebracht. Der Ausflugsboykott der Lehrer wird auch heuer fortgesetzt. Das haben die Lehrerprotestgruppen angekündigt. Mehrtägige Ausflüge sollen komplett ausfallen. Ein Besuch in der Erlebnisschule Langdaufers würde für Grund- und Mittelschulen also auch ins Wasser fallen. Der Leiter der Erlebnisschule, Wolfgang Töni, ist aber zuversichtlich, dass heuer nicht mehr so viele Lehrer protestieren wie letztes Jahr.
7: Wir haben nicht mehr viele Plätze frei. Im Frühjahr ist komplett voll, im Herbst eigentlich auch, bis auf 2 Plätzen. Also ich gehe davon aus, dass die Lehrpersonen, die sich gemeldet haben, auch kommen werden.
5: Viele Grund- und Mittelschulen fahren ein paar Tage lang nach Langdaufers und erleben dort Waldtiere, Handwerk und Landwirtschaft. Letztes Jahr waren es nur 20 Klassen, heuer dürften es 70 werden, sagt Schulleiter Töni. Die Carabinieri im Gardatal haben in den letzten Tagen vermehrt auf den Passstraßen in den Dolomiten kontrolliert. Sie haben fast 100 Fahrzeuge angehalten, darunter 30 Motorräder. Dabei wurden 41 Übertretungen der Straßenverkehrsordnung festgestellt. Die Beamten haben 9 Führerscheine eingezogen wegen überhöhter Geschwindigkeit, gefährlicher Überholmanöver und Fahrens gegen die Fahrtrichtung. Wir schauen nach Palermo zum Diphtheriefall. Nach dem Tod des 4-jährigen Mädchens zeigen die Eltern jetzt 3 Krankenhäuser an. Und zwar deshalb, weil bei dem Mädchen zu Beginn statt Diphtherie eine Grippe diagnostiziert worden sei. Gegen die Eltern des Mädchens wird bereits ermittelt. Sie sind Impfverweigerer und somit war das Mädchen auch nicht gegen Diphtherie geimpft. Auch einige weitere Familienmitglieder sind inzwischen positiv auf Diphtherie getestet worden und müssen behandelt werden. Noch zum Sport, Ski Alpin. Federica Brignone wird heute Nachmittag nochmal am Bein operiert. Das schreibt sie in den sozialen Medien. Ihr Bein werde weiterhin besser, aber leider habe sie bei einigen Aktivitäten und beim Skifahren noch Schmerzen, schreibt Brignone. Deshalb habe sie sich mit ihrem Ärzteteam entschieden, erneut zu operieren. Verletzt hatte sich Brignone schon letztes Jahr im April. Trotzdem hat sie sich bei den Olympischen Winterspielen heuer im Super-G und im Riesentorlauf Gold geholt. Ja, und bei einigen von uns gibt es schon wieder Sonne. Wie es mit den Temperaturen ausschaut, das hören Sie gleich bei uns.
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4: 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Und es lockert auf, langsam aber sicher. Nadine Baris.
11: Die Sonne schiebt die Wolken immer mehr auseinander. Blauen Himmel sehen wir im Eckental, Bozenraum und Eisacktal zum Beispiel. Regenspritzer gibt es nur ganz vereinzelt bei noch 20 bis 28 Grad. Morgen dann wieder mehr Sonne mit meist harmlosen Wolken. Nur in der Früh ist noch ein bisschen nebellästig. Zwischen 26 und 31 Grad gehen sich aus. Jetzt hat es in Gargazon 25 Grad, in Wolkenstein 14, in Sechsten 17 und in Sulden frische 13 Grad.
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11: Gesperrt ist die Stilfser Jochstraße nach einem Steinschlag ab Höhe Dreibrunnen. Die Einsatzkräfte sind da, unter anderem auch die Feuerwehr. Ein Auto wurde auch beschädigt. Gesperrt ist die Stilfser Jochstraße nach einem Steinschlag ab Höhe Dreibrunnen. Viel Reiseverkehr und dazu macht der Unfall auf der Brenner-Autobahn Probleme. Richtung Süden rund 15 Kilometer Stop and Go zwischen Bozen Nord und Neumarkt. Hier ist zwischen Bozen Süd und Neumarkt auf der Höhe von Pfatten ein Auffahrunfall zwischen einem Auto und einem Lieferwagen passiert. Die Einsatzkräfte sind da, die Polizei macht noch die ganzen Messungen. Auch die Ausweichrouten sind überlastet. Von der Brenner Staatsstraße ab der Autobahnausfahrt Bozen Nord staut über die Innsbrucker und Eisenkuferstraße quer durch Bozen Süd und dann nochmal auf der Brenner Staatsstraße bei Leifers und Brandsoll. Die Bustertaler Staatsstraße ist immer noch gut gefüllt Richtung Brixen stockt zwischen Oberfintel und Schaps. Und Überlastungskolonnen auch auf der Finchgauer Staatsstraße meranwärts zwischen Döll und Forst. Viel Geduld und eine sichere Fahrt.
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4: Schönen Nachmittag bei uns hier. Ja, so ein Dienstag, der kann sich gefühlt ganz schön ziehen, gell? Aber keine Sorge, wir haben da ja das passende Hausmittel dagegen. Und zwar gute Musik. Und zwar richtig viel davon. Jetzt erstmal drei Hits nonstop.

0: Südtirol 1 hier für den Dienstag, hallo. Damit heute haben wir den trübsten und auch kühlsten Tag der Woche hinter uns. Nadine Paris.
1: Das ist der einzige Tag der Woche, in dem keine 30 Grad drin sind. Die nächsten Tage gehen sich dann wieder bis zu 31 Grad im Unterland und Ätschtal aus. In den höheren Tälern bleiben wir auf der nicht ganz so heißen Seite mit 22 bis 24 Grad maximal. Damit sind wir für Ende August sogar überall ein paar Grad über dem Durchschnitt.
0: Und nicht nur bei den Temperaturen, auch wettermäßig geht's wieder aufwärts.
1: Ab morgen hat dann meist die Sonne das Sagen, ein paar Quellwolken nehmen wir auch mit, die bleiben aber harmlos. Am Donnerstag schaut dann etwas Sahara-Staub vorbei und mit den feinen Sandkörnern in der Luft bilden sich voraussichtlich nur ein paar Schleierwolken.
0: Und insgesamt nochmal ein kleines Comeback für den Sommer. Feinen Nachmittag.

0: Three Doors Down. Unser Nachmittag hier auf Südtirol 1. Cool, dass Sie uns mit dabei haben für die Kaffeepause. Und zum ersten Kaffee wären wir ja auch immer schon für Sie da, gell?
1: Es gibt die, die gleich putzmunter sind nach dem Aufstehen. Dann die, die einen Kaffee brauchen, um überhaupt in die Gänge zu kommen. Und die, die wir vor der dritten Tasse Kaffee besser überhaupt nicht einmal ansprechen. 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Wir sind für sie da.
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1: 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Alles Gute und viel Glück. 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

0: Shakira, da steigt die Stimmung nochmal so richtig. City Roll 1 live hier und später hätten Sie auch noch Programm, wenn Sie mögen, gell?
1: Bei uns im Finchgau. Urmal, Gärtner und wir. Die langen Sommerabende in der Schlandersburg, die gehen heute ins Finale. Die Geschwister hinten aus Xiers treten auf.
2: Du vertreibst mein Rock im Feld, mach alles hält damals sein und besser.
1: Am Abend Musik hören, feiern und nochmal den Sommer genießen im Hof der Schlandersburg.
3: Heint bei uns im ganzen Land.
1: Und da sind noch ein paar andere lange Sommerabende, die wir heute das letzte Mal genießen können.
4: Wir haben Freunde, wir treffen uns zu einem Abend und zur Unterhaltung.
5: Ja, dass man sich trifft mit den Leuten und die Geschäfte sind länger offen. Ah, ist ganz bayerig.
1: Die langen Dienstage in Auer, da wird der Abend des Weines gefeiert. Und die Tauferer Straßenküche. Von 18 bis 22 Uhr verwandelt sich St. in Taufers in eine große Freiluftküche. An jeder Ecke spielt eine Band und im ganzen Dorf gibt's was zum Entdecken. Auch hier heißt's noch einmal den Sommer feiern, plaudern und tanzen.
6: Ein Beins auf dem Ritten.
1: Sind die genialen Streicher des Heidenorchesters Bozen und Trien zu Gast im Vereinshaus in Unterinn. Zwischen Mozart, Schubert, Holst und Rota um 20 Uhr geht's los.
7: Bei uns in Unterland
1: gehen wir auf die Suche nach dem Glück in schwierigen Zeiten. Die Freilichtspiele Südtiroler Unterland präsentieren uns das Stück Kasimir und Caroline. Das Paar geht zusammen auf einen Rummel und genau da gerät zwischen Geisterbahn, Riesenrad und Achterbahn ihre Liebe ins Wanken. Er hat seinen Job verloren und ist verzweifelt. Sie will ein besseres Leben. Ein Volksstück über Liebe, über Armut, über Hoffnung und die Frage, ob man dem eigenen Schicksal entkommen kann. Um 21 Uhr geht's los im Schulhof der Deutschen Grundschule in Neumarkt.
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0: Wir haben es 15:30 und gesperrt ist nach wie vor die Stilzer Jochstraße. Nadine Baris.
2: Höhe 3 Brunnen, da hat es einen Steinschlag gegeben. Ein Stück Felsen ist abgebrochen und über mehrere Kehren verteilt liegen jetzt Gesteinsbrocken. Der Geologe ist unterwegs, um sich das Ganze anzuschauen, sagt uns die Freiwillige Feuerwehr Stilfs. Die ist vor Ort. Dann zum Unfall auf die Brenner Autobahn. Richtung Süden abschnittsweise Staukolonnen zwischen Klausen und Neumarkt. Hier ist zwischen Bozen Süd und Neumarkt auf der Höhe von Pfatten ein Auffahrunfall zwischen einem Auto und einem Lieferwagen passiert. Die Einsatzkräfte sind da. Momentan geht es wieder auf beiden Fahrspuren weiter. Die Unfallautos wurden auf die Seite geräumt. Der Rückstau löst sich auch langsam wieder auf. Auch die Ausweichrouten sind überlastet von der Brenner Staatsstraße ab der Autobahnausfahrt Bozen Nord, Staus über die Innsbrucker und Isaac-Wufer Straße quer durch Bozen Süd und dann nochmal auf der Brenner Staatsstraße bei Leifers und Branzoll. Die Bustertaler Staatsstraße ist immer noch gut gefüllt, Richtung Brixen stockt zwischen Oberfintel und Schaps. Und Überlastungskolonnen auch auf der Finchgauer Staatsstraße, Meranwärts zwischen Döll und Forst.
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2: Die Sonne hat sich teilweise wieder durchgesetzt. Diese Wolken sind aber noch recht hartnäckig. Hier und da haben sie auch noch einige Regentropfen im Gepäck. Bei maximal 20 bis 28 Grad noch. Gerade hat es in Andrian 25 Grad, in Kaltern 23, in Laas 19 und in Klausen 22 Grad. Morgen legen wir zwar noch mit ein paar Nebelfeldern los, dann lockert es aber schnell auf und die Sonne begleitet uns durch den Tag bei 26 bis 31 Grad.
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0: für Tirol 1 Live mit Bastille.
1: Richtig cool zum Mitsingen. Ich bin Lukas Augscheller.
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1: Das Etikett auf der Vorderseite, das verkauft, und das auf der Rückseite, das informiert. Das haben wir heute von unserem Radiodoktor Christian Tuele schon mal gelernt. Das heißt, Bilder von perfekten Früchten und so Formulierungen wie nach Großmutters Rezept, das sind nicht so als Info gedacht, sondern eher so als Kaufanreiz. Ja, und wir wissen natürlich, was drinnen ist, wenn wir hinten drauf schauen, in der Zutatenliste. Ein konkretes Beispiel zum Beispiel?
3: 100% Frucht bedeutet nicht, dass Sie jetzt 100% Marille drin haben, wenn Sie Marillenmarmelade kaufen, sondern Sie könnten dabei sogar ganz, ganz wenig Marillen drin haben und viel Apfel- oder Traubensaftkonzentrat. Und das ist ja nichts anderes als versteckter Süßstoff, als versteckter Zucker. Deswegen schauen Sie immer, wie viel von der Marille ist auf 100 Gramm Frucht enthalten. Und alles

0: Was über 60% ist, ist gut. Mhm. Über 70% ist spitzenmäßig.
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6: Einen feinen Nachmittag bei uns, ja? Wir haben es jetzt 10 vor 4. Die Südtirol 1 Nachrichten.
7: Stilser Joch nach Steinschlag gesperrt. Die Regierung in Rom will Tankrabatt verlängern. Und es bleibt meist bewölkt, vereinzelt ist es sonnig. Ich bin Marlies Winkler, schönen Nachmittag.
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7: Die Straße auf das Stilster Joch ist nach einem Steinschlag komplett gesperrt. Auf der Höhe von 3 Brunnen sind mehrere große Felsbrocken heruntergekommen. Ein Auto ist dabei getroffen worden. Und wir schauen auf die Brennerautobahn. Da gibt es in Richtung Süden noch massiven Rückstau nach dem Unfall auf der Höhe von Pfatten. Die Regierung in Rom wird den Tankrabatt für Diesel wahrscheinlich verlängern, voraussichtlich aber nur für ein paar Tage. Dann soll es eine langfristige Lösung für die steigenden Treibstoffpreise geben. Darüber wird die Regierung morgen bei einem Treffen diskutieren. Wahrscheinlich ist, dass der Tankrabatt künftig nicht mehr für alle gilt, sondern nur noch für Einkommensschwache. Der Rabatt von 17 Cent auf Diesel läuft ja morgen aus. Den gewünschten Effekt hat er allerdings nicht gebracht. Die Karabiniere im Gardatal kontrollieren jetzt im Sommer ja vermehrt auf den Passstraßen in den Dolomiten. In den letzten Tagen haben sie dabei fast 100 Fahrzeuge angehalten, darunter 30 Motorräder. Die Karabiniere haben dabei 41 Strafen ausgestellt und 9 Führerscheine eingezogen. Und zwar, weil die Fahrzeuge zu schnell unterwegs waren, gefährlich überholt haben oder auf der falschen Spur gefahren sind. Die SVP sucht weiter nach Lösungen, um die Teilung des Senatswahlkreises Bozen-Unterland zu verhindern. Plan A ist es ja, den Änderungsantrag von OZI abzuwenden. Sollte das nicht gelingen, gibt es ein paar Alternativvorschläge. Darunter etwa ein eigener Wahlkreis Bozen-Leifers für die Italiener. Der Parlamentarier Alessandro Urzi von Fratelli d'Italia findet diese Idee gut. Auch der Politologe Günter Balava sagt, das wäre ein möglicher Kompromiss.
8: Es stimmt, die Italiener sind also in der meisten Zeit in Rom nicht vertreten gewesen. Und auch diesmal sind sie nur eben im Senat vertreten. Also dieser Weg wäre natürlich, wenn man in dieser Logik des Proporzes bleibt, wäre eben die Errichtung eines Wahlkreises mit einer großen italienischen Mehrheit eben eine Lösung.
7: Aber viel Zeit bleibt nicht. Am 1. September beginnt das Parlament nach der Sommerpause wieder mit der Arbeit. Und da muss die SVP dann schnell ausloten, ob es gelingt, alles wieder rückgängig zu machen oder ob es wirklich einen Plan B braucht. Die Skialpin-Rennfahrerin Federica Brignone wird heute Nachmittag noch einmal am Bein operiert. Das schreibt sie in ihren sozialen Medien. Ihr Bein werde weiterhin besser, aber leider habe sie bei einigen Aktivitäten und beim Skifahren noch Schmerzen, schreibt Brignone. Deshalb habe sie sich mit ihrem Ärzteteam entschieden, erneut zu operieren. Verletzt hatte sich Brignone schon letztes Jahr im April. Trotzdem hat sie sich bei den Olympischen Winterspielen heuer im Super-G und im Riesentorlauf Gold geholt. Und bei einigen von uns gibt es wieder Sonne. Wie es mit dem Wetter weitergeht, das hören Sie gleich bei uns.
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6: Die Sonne bekommt immer mehr Platz zum Strahlen. Nadine Paris.
10: Mittlerweile hat es auch feiner Dunst zum Beispiel ein bisschen aufgelockert. Hier und da kommen immer mehr Sonnenstrahlen durch. Teilweise haben wir es auch noch grauer im Bustertal zum Beispiel. Regen gibt es aber nur mehr ganz vereinzelt. Jetzt hat es in 17 Grad, in Moos auch 17, in Kortatsch 23 und in Zaarntein 19 Grad. Morgen frühstücken wir noch teilweise bei Nebel. Danach übernimmt dann die Sonne mit ein paar harmlosen Wolken und bei maximal 26 bis 31 Grad.
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10: Immer noch gesperrt ist die Stilfser Jochstraße, Höhe 3 Brunnen. Da hat es einen Steinschlag gegeben. Vizekommandant der Freiwilligen Feuerwehr Stilfs, Fabian Kurt Platzer.
0: Ja, da ist halt von oben ist ein Morf-Felsen losgebrochen und der ist da nach in 1000 Brocken aufgebrust und auf der Straße über mehrere Kehren. Und jetzt ist der Geologe alleweil unterwegs. Wir sind dann aufgewachsen.
10: Wie lange die Straße gesperrt bleibt, ist noch unklar. Wir halten sie aber natürlich auf dem Laufenden. Auf der Brennerautobahn staut es noch nach einem Unfall. Die Unfallstelle südwärts zwischen Bozen Süd und Neumarkt ist geräumt. Der lange Rückstau löst sich aber nur langsam wieder auf. Zwischen Klausen und Bozen Süd noch abschnittsweise Staukolonnen. Viele sind über die Brenner Staatsstraße ausgewichen, deswegen stockt und staut es auch da. Ab Blumau südwärts, dann weiter über die Innsbrucker und Eisakufer Straße quer durch Bozen Süd und nochmal bei Auer. Überlastet ist die Finchgauer Staatsstraße Richtung Meran bei Rabland sowie die Bustertaler Staatsstraße bei Mühlbach Richtung Brixen. Und auch in unseren Städten stockt es auf den Hauptachsen teilweise wegen Überlastung, besonders in Bozen, Bruneck, Brixen und Meran. Viel Geduld und eine sichere Fahrt.
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6: Ja, also etwas Sommer gibt's ja noch, aber das Schuljahr, das steht wieder vor der Tür so langsam. Und wie es ausschaut, gehen auch heuer die Lehrproteste ein bisschen weiter noch. Worauf wir uns da einstellen können und ob es denn Ausflüge geben wird in diesem Schuljahr, gleich.

0: City Roll 1 Live hier. Cool, dass wir uns dabei haben. Hallo. Also wenn es in 2 Wochen wieder in die Schule geht, dann heißt es ja wieder Material kaufen, Hausaufgaben machen und lernen zum Beispiel. Aber was noch ein dicken nerviger ist, es wird anscheinend immer noch kaum Ausflüge geben. Die Protestgruppe Bildung am Abgrund, die ruft die Lehrer immer noch dazu auf, weiterzumachen mit den Protesten. Nikolaus Spitaler.
1: Unsere Empfehlung lautet ganz einfach, die Protestmaßnahmen fortzusetzen. Aber ein Ausflug im Laufe des Jahres im Rahmen eines Tages sollte wieder möglich sein.
0: Einer also. Ein Ausflug für einen Tag, das klingt jetzt noch nicht nach einem finalen Kompromiss, aber die Lehrer, die machen wohl größtenteils dann auch wieder mit. Die Eltern, die sind sich zu dieser Entscheidung so ein bisschen, uneinig, will ich sagen. Doris Almberger von der Allianz für Familie.
2: Manche, die sagen, okay, wir verstehen, das ist einer der Wege zum Ziel, es tut sich was. Auf der anderen Seite sind natürlich jene, die komplett total dagegen sind, die wirklich null Verständnis dafür haben und wo vielleicht sogar das Bild der Lehrpersonen gegenüber diesen Eltern noch weiter negativ belastet wird.
0: Ja, die Verhandlungen zu den Forderungen der Lehrer, die laufen ja auch nach wie vor. Also mal schauen, wie es da dann weitergeht.

0: Ace of Base. Feinen Nachmittag bei uns hier auf Südtirol 1. Und ich hoffe mal, Sie haben die Stimmbänder schon aufgewärmt. Gleich gibt's nämlich Robbie Williams. Einfach dranbleiben.
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Ganz entspannt durch den Dienstag hier auf Südtirol 1. Und Mark Ronson, der ist nicht immer ganz entspannt. Den kennen Sie, der hat so einige Hits gemacht. Zum Beispiel... Ja, oder auch, wenn wir es genau nehmen... Kennen und lieben wir auch. Oder der hier. Und so sehr, sehr cool. Und der hier, der ist eben auch von ihm mit Miley Cyrus. Nothing breaks like a heart. Südtirol 1 hier mit Südtirols bestem Musikmix für den Nachmittag.

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1: 5:30 haben wir es und die Stülpser Jochstraße, die ist noch gesperrt. Nadine Barris.
2: Nach einem Steinschlag Höhe 3 Brunnen, da ist ein Stück Felswand abgebrochen und über die Straße, über mehrere Kehren verteilt, liegen Gesteinsbrocken. Auch ein Auto wurde dabei beschädigt. Der Geologe ist unterwegs, um sich die Lage anzuschauen. Genauere Infos gibt es aber noch nicht. Wir bleiben aber natürlich für Sie dran. Rund 6,5 Kilometer Stau auf der Brenner Autobahn südwärts zwischen Klausen und Bozen Nord. Das ist noch Rückstau von dem Unfall von vor rund 3,5 Stunden zwischen Bozen Süd und Neumarkt. Die Unfallstelle ist aber schon länger geräumt. Viel los auch auf der Brenner Staatsstraße Richtung Süden. Einmal staut zwischen Schrambach und Klausen ab Höhe Villnusser Haltestelle und nochmal zwischen Blumau und Bozen bis in die Innsbrucker und Eisackhofer Straße. Auf der Bustertaler Staatsstraße rund 2,5 Kilometer Stau Richtung Brixen bei Mühlbach wegen Überlastung. Und dann sind in unseren Städten viele unterwegs, besonders in Bozen, Brixen, Bruneck und Meran sind die Hauptachsen überlastet.
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2: Die Sonne ist teilweise dabei, im Unterland Eisacktal, Etschtal, Finchgau stellenweise, im Wipptal und Bustertal sind die Wolken eher dichter. Die Regenwolken haben sich aber fast alle verschüsst. Morgen hat dann meist die Sonne die Oberhand nach einigen Nebelfeldern in der Früh. Dazu gibt es maximal 26 bis 31 Grad. Gerade meldet uns Wiesen 18 Grad, Gargazon 26, Völz 22 und Graun 16 Grad.
1: Feinen Nachmittag bei uns hier und ich würde sagen, wir bewegen uns zumindest mit den Gedanken so langsam in Richtung Feierabend. Schön, dass wir uns dabei haben mit Kygo.

0: Das ist unser Weg in den Feierabend so langsam. Bissl halten wir aber noch durch und für die letzten Mails gibt's gleich Avril Lavigne bei uns hier auf Südtirol 1.
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2: Einen schönen Feierabend. Wir haben es jetzt 10 vor 5. Die Nachrichten bei uns hier auf Südtirolines.
6: Disco in Meraner Wohnhaus. Debatte um La Perla geht weiter. Straßensperre am Stilser Joch nach Steinschlag. Und heute ist es unbeständig, morgen dann überall sonnig. Ich bin Marlies Winkler. Schönen Dienstagnachmittag.
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6: In Meran meldet sich jetzt die grüne Stadtliste zu Wort im Streit um den Club La Perla. Der muss ja seit Monaten immer wieder schließen, einmal wegen einer Schlägerei, dann wegen Lärmbeschwerden und mutmaßlichen Mängeln im Club. Die Grünen von Meran sagen, das Grundproblem liege offensichtlich darin, dass eine Diskothek in einem alten Kondominium genehmigt wurde, ein Widerspruch, der von Anfang an hätte erkannt werden müssen. Zuletzt hatte ja die Gemeinde den Club schließen lassen, nun müsse laut den Grünen geklärt werden, wie Mängel im Nachhinein festgestellt werden können, obwohl der Club zu Beginn eine Lizenz bekommen hat. Heute Nachmittag musste die Straße auf das Stilfser Joch gesperrt werden wegen eines Steinschlags. Ein großer Felsbrocken ist heruntergekracht und beim Aufprall ist er in viele kleinere Brocken zersplittert. Die haben sich dann über die gesamte Fahrbahn verteilt. Ein Geologe hat sich vor Ort ein Bild gemacht, um sicherzustellen, dass nicht noch weitere Felsen herunterbrechen könnten. Die SVP will alles versuchen, um eine Teilung des Unterlandes zu verhindern. Der Plan von Urzi solle einfach wieder gestrichen werden und die Wahlkreise sollen so bleiben wie bisher. Trotzdem werden auch andere Varianten geprüft. Unter anderem wurde im Parteiausschuss davon gesprochen, einen Wahlkreis Bozen-Leifers zu schaffen und das Unterland als Ganzes dem Wahlkreis Meran-Finchgau zuzuschlagen. Der Bürgermeister von Kurtinig, Manfred Meyer, sagt dazu:
7: Im Unterland bleiben wir nach wie vor bei der Maximalforderung und sagen, der Löschungsantrag muss mit aller Kraft verfolgt werden. Wir sind gegen eine Zerreißung des Gebietes. Über den Plan B kann man diskutieren, wenn es wirklich auf demokratischen Wege keine Möglichkeiten mehr gibt.
6: Die Zeit ist knapp, denn die Diskussion über die Wahlreform im Senat beginnt bereits nächste Woche. In Ligurien ist es zu einem tragischen Badeunfall gekommen. Dabei sind ein Urlauber und der Bademeister, der ihn retten wollte, ums Leben gekommen. Der 66-jährige Urlauber und seine Frau waren heute Vormittag beim Schwimmen in Not geraten. Der Bademeister konnte die Frau sicher ans Ufer bringen. Beim Rettungsversuch des Mannes ist er dann selbst in Not geraten und ertrunken. Derzeit wird davon ausgegangen, dass der Bademeister einen Schwächeanfall gehabt haben könnte. In Bozen schlagen Obdachlose ihre Zelte oft am Eisackufer auf und die Polizei räumt diese Lager immer wieder, so auch heute. Die Räumungsarbeiten werden mehrere Tage dauern, heißt es von der Gemeinde Bozen. Auch das Amt für Wildbachverbauung und die SEAB arbeiten mit. Ziel sei es, die Sicherheit, Sauberkeit und Nutzbarkeit des Ufers wiederherzustellen, heißt es von der Gemeinde.
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2: Ja, wir haben da ein Mordsmischmasch. Nadine Paris.
8: Mal ist es sonnig, mal wolkig. Dabei sind oft die Wolken in der Hauptrolle. Heute bei noch einzelnen Regentropfen. Morgen starten wir noch ein bisschen grau in den Tag mit einigen Nebelfeldern. Später breitet sich dann die Sonne aus und ein paar Dekowolken bringt sie auch mit. Dazu gibt es maximal 26 bis 31 Grad. Jetzt hat es bei Ihnen in Enneberg 17 Grad, in Riffian 22, in Latsch auch 22 und in Diers 20 Grad.
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8: Nach einem Steinschlag gesperrt ist die Stilfser Jochstraße, Höhe 3 Brunnen. Ein Stück Felswand ist da abgebrochen und über die Straße, über mehrere Kehren verteilt, liegen Gesteinsbrocken. Es laufen gerade Aufräumarbeiten, danach kann die Straße wieder geöffnet werden, sagt uns der Straßendienst. Wir halten Sie natürlich auf dem Laufenden. Auf der Brennerautobahn abschnittsweise Stop and Go wegen Überlastung südwärts, einmal zwischen Klausen und Bozen Nord und nochmal zwischen Bozen Süd und Neumarkt. Staukolonnen werden uns auch von der Brenner Staatsstraße gemeldet. Richtung Süden zwischen Schrambach und Klausen rund 1,5 Kilometer Stau. Und dann geht's im Feierabendverkehr in unseren Städten nur schleppend weiter, vor allem in Bozen, Meran, Brixen und Bruneck. Kommen Sie uns gut an.
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2: Schönen Feierabend. Ja, es war so ein bisschen Fasching im August. Alle verkleidet als Pferde, Fische, Minions und bei einem Tennisturnier am Wochenende in Monticle. Zwischen Spaß und Spenden sammeln, richtig coole Aktion und gleich hören wir von unseren Südtirolern des Tages, was da alles abgelaufen ist. Nach drei Hits nonstop.

0: Schönen Feierabend bei uns hier.
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0: Also Tennis macht richtig Spaß. Und noch mehr, wenn alle Spieler und Spielerinnen verkleidet auf dem Platz stehen und dann auch noch um den Turniersieg kämpfen, aber eben nicht mit den Tennisschlägern, sondern so ein bisschen mit den Verkleidungen, würde ich sagen. In Montikel ist das so passiert, beim Petersparer Open. Und organisiert wurde das Ganze vom Tennisclub Langmoos. Und hier ist bei uns die Vizepräsidentin Doris Wenter. Hi, grüß dich.
2: Hallo, grüß dich.
0: Du, 64 Mannschaften haben ja mitgespielt und gewonnen haben eben nicht die besten Tennisspieler, sondern die besten Verkleidungen. So ein bisschen, gell?
2: Also im Kostümpreis gewonnen hat Hobby Force in Langmoos, da haben wir eine kleine Kür aufgeführt. Zweiter Platz ist dann Hockey geworden, praktisch das ist der Videobeweis im Tennis. Und drittes war Darli und Fischi, praktisch der Nemo und die Darli. Aber es hat auch ganz viele andere Verkleidungen gegeben, wie zum Beispiel die Minions oder die Spektakulären. Das sind zwei Tennisspieler, die auf einem höheren Niveau spielen und deswegen haben wir gesagt, sie dürfen mitspielen, aber mit einem Handicap und sie haben sich dann extra Speckbretteln anfertigen lassen und haben dann praktisch mit Speckbretteln statt Tennisschläger mitgespielt.
0: Wie cool, echter Wahnsinn. Also da war wirklich alles mit dabei. Hetz für alle natürlich auch und ihr habt dann auch noch 6.000 Euro für den guten Zweck gesammelt, sagst du?
2: Da geht die Hälfte an die Freiwillige Feuerwehr Montikel, weil sie uns allem ganz fest unterstützen. Die andere Hälfte geht an eine Familie aus Kaltern, die haben ja durch Südtirol Hilft praktisch gedacht unterstützen. Das ist allem wichtig, auch lokal in jemand helfen zu können.
0: Das klingt wirklich super und dafür seid ihr vom Tennisclub Langmoos heute unsere Südtiroler des Tages.
2: Na, mega. Dankeschön, Herrn Freimarins Bolle.
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0: Blink.
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1: Tja, und wenn wir diese Woche schon bei den 90ern sind, dann darf ein Name wirklich gar nicht fehlen. Und zwar Phil Collins. Mit seiner Band Genesis hören wir ihn gleich im Flashback. Richtig, richtig bärig mit I Can't Dance. Einfach dranbleiben.
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0: Südtirol 1 hier mit Ariana Grande. Das ist der Weg in den Abend, Südtirol 1 live hier. Und wenn Sie später nochmal was richtig Cooles unternehmen wollen, hier unsere Tipps.
1: Bei uns im Finchgau.
2: Urmal, Gärtner und wir. Die langen Sommerabende in der Schlandersburg, die gehen heute ins Finale. Die Geschwister hinten am Ausgesiest treten auf.
3: Du vertragst mein Bock und Fett, machst alles hält an, es sei noch besser.
2: Am Abend Musik hören, feiern und nochmal den Sommer genießen im Hof der Schlandersburg.
4: Heim bei uns im ganzen Land.
2: Und da sind noch ein paar andere lange Sommerabende, die wir heute das letzte Mal genießen können.
5: Wir haben Freunde, wir treffen uns zu einem Abend und zur Unterhaltung.
6: Ja, dass man sich trifft, nicht die Leute und die Geschäfte sind länger offen. Ah nein, das ist ganz feierig.
2: Die langen Dienstage in Auer, da wird der Abend des Weines gefeiert. Und die Tauferer Straßenküche von 18 bis 22 Uhr verwandelt sich St. den Taufers in eine große Freiluftküche. An jeder Ecke spielt eine Band und im ganzen Dorf gibt's was zum Entdecken. Auch hier heißt's, noch einmal den Sommer feiern, plaudern und tanzen.
7: Ein Bein auf den Ritten.
2: Sind die genialen Streicher des Heidenorchesters Bozen und Drehen zu Gast im Vereinshaus in Unterinn. Zwischen Mozart, Schubert, Holst und Rota um 20 Uhr geht's los.
8: Bei uns in Unterland
2: gehen wir auf die Suche nach dem Glück in schwierigen Zeiten. Die Freilichtspiele Südtiroler Unterland präsentieren uns das Stück Kasimir und Caroline. Das Paar geht zusammen auf einen Rummel und genau da gerät zwischen Geisterbahn, Riesenrad und Achterbahn ihre Liebe ins Wanken. Er hat seinen Job verloren und ist verzweifelt. Sie will ein besseres Leben. Ein Volksstück über Liebe, über Armut, über Hoffnung und die Frage, ob man dem eigenen Schicksal entkommen kann. Um 21 Uhr geht's los im Schulhof der Deutschen Grundschule in Neumarkt.
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0: Schönen Abend bei uns hier auf Südtirol 1. 5:30 haben wir es jetzt.
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0: Ja, und nach wie vor die Sperre auf der Stülpser Jochstraße. Nadine Paris.
2: Nach einem Steinschlag Höhe 3 Brunnen, da ist ein Stück Felswand abgebrochen und das ist dann in mehrere Teile zersplittert und die Brocken liegen verteilt auf der Straße. Auch ein Auto wurde dabei beschädigt, sagt uns die Feuerwehr. Es wird gerade noch immer aufgeräumt, dann kann die Straße wieder geöffnet werden, laut Straßendienst. Wir bleiben natürlich für Sie dran. Dann stockt es auf der Bussertaler Stadtstraße wegen Überlastung Richtung Brixen bei Mühlbach. Ebenso langsam weiter geht es auf der Brenner Stadtstraße Richtung Süden bei Klausen. Und im Feierabendverkehr sind die üblichen Straßen überlastet. Besonders in unseren Städten verlieren sie viel Zeit. In Bozen, Brixen, Bruneck und Meran. Auf der Brenner Autobahn, da passt's.
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2: Die Sonne gibt sich alle Mühe, die Wolken halten aber teilweise stur dagegen und ein paar Regentropfen mischen auch noch mit, rund um die Rieser Fernergruppe zum Beispiel. Gerade hat es bei Ihnen in Innichen 18 Grad, in Mals auch 18, in Lüsen 20 und in Eppan 22 Grad. Die Sonne gibt dann morgen wieder mehr Gas, auch nach stellenweise Frühnebel. Bei maximal 26 bis 31 Grad gibt es wieder ein paar Quellwolken. Es bleibt aber meist trocken.
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4: Einen feinen Abend bei uns, ja. Wir haben es jetzt 10 vor 6, die Nachrichten.
5: Nähe zu Rechtsaußen, SVP kritisiert Südtiroler Freiheit. Meran-Debatte um Club La Perla geht weiter. Heute ist es noch bewölkt, morgen wird es dann sonnig. Ich bin Marlies Sinkler, schönen Abend.
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5: Die Südtiroler Freiheit sorgt weiter für Aufregung. Und zwar deshalb, weil sie einen AfD-Politiker zum Landesjugendtreffen in Tramin eingeladen hat. Es geht um Jean-Pascal Homme, den Vorsitzenden der Jugendorganisation der rechtsextremen Alternative für Deutschland, AfD. Anna König, die Vorsitzende der jungen Generation in der SVP, sagt, Südtirols Jugend brauche Weltoffenheit und Zukunftsperspektiven, keine Polarisierung und importierte Spaltungskonzepte von rechts aus. Auch Josef Tschöll, der Vorsitzende der SVP Wirtschaft, übt Kritik. Braunes Gedankengut dürfe in Südtirol keinen Platz haben. Außerdem solle der Arbeitgeber von SDF-Jugendsprecherin Melanie Meyer ihre Nähe zu Rechtsextremen außerhalb der Arbeit bewerten, so Tschöll. Meyer ist ab September nämlich Gemeindesekretärin in Profeis und Laurein. Die grüne Stadtliste von Meran fordert Antworten im Streit um den Club La Perla. Der muss ja seit Monaten immer wieder schließen, einmal wegen einer Schlägerei, dann wegen Lärmbeschwerden und mutmaßlichen Mängeln im Club. Die Grünen sagen, das Grundproblem liege offensichtlich darin, dass eine Diskothek in einem alten Kondominium genehmigt wurde, ein Widerspruch, der von Anfang an hätte erkannt werden müssen. Zuletzt hatte ja die Gemeinde den Club schließen lassen, nun müsse laut den Grünen geklärt werden, wie Mängel im Nachhinein festgestellt werden können, obwohl der Club zu Beginn eine Lizenz bekommen hat. In Kaltern geht es ja gerade unter anderem um die Zukunft des Klosters der Tertiarschwestern. Die Südtiroler Vinzenzgemeinschaft wollte es übernehmen und daraus ein Vinzihaus der Solidarität machen, nach Brixner Vorbild. Der Landtagsabgeordnete Jürgen Wirth Anderlan möchte das verhindern. Er ist der Meinung, dass in dem Kloster Wohnungen für die Kalterer Bevölkerung entstehen sollen. Die Gemeinde Kaltern solle deswegen auf ihr Vorverkaufsrecht bestehen. JWA hat dafür nun eine Petition gestartet. In Ligurien hat es einen tragischen Badeunfall gegeben. Dabei sind ein Urlaub und der Bademeister, der ihn retten wollte, ums Leben gekommen. Der 66-jährige Urlauber und seine Frau waren heute Vormittag beim Schwimmen in Not geraten. Der Bademeister konnte die Frau sicher ans Ufer bringen. Beim Rettungsversuch des Mannes ist er dann selbst in Not geraten und ertrunken. Derzeit wird davon ausgegangen, dass der Bademeister einen Schwächeanfall gehabt haben könnte. Bozens Bürgermeister Claudio Corarati ist wieder zurück an seinem Arbeitsplatz. Vor 3 Wochen hatte er einen Herzinfarkt und musste operiert werden. Bei der Arbeit kürzer treten möchte er nicht. Er fühle sich topfit und deutlich besser als noch vor ein paar Tagen, so Corarati.
7: Ich habe jetzt auch eine gute Zeit jetzt gemacht mit der neuen Energie. Ist ganz klar, muss ich ein bisschen aufpassen. Eine sogenannte richtige Lebensqualität muss ich erreichen. Aber ist ganz klar, also es freut mich hier zu sein.
5: Bei Tätigkeiten, die körperlich nicht sehr anstrengend sind, kann man in der Regel schon nach einem Monat wieder arbeiten. Voraussetzung ist, dass das Herz wieder ganz normal pumpt. Bei körperlich anstrengenden Berufen sind oft zusätzliche Tests notwendig, bevor es wieder zurück an die Arbeit geht. Ja, heute gibt es noch einige Wolken. Wie es morgen mit dem Wetter weitergeht, hören Sie gleich bei uns.
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4: Ja, und das Wetter kann sich auch jetzt am Feierabend nicht entscheiden. Nadine Baris.
10: Zwischen Sonne und Wolken geht's hin und her. Dazu haben oft die Wolken die Nase vorne. Und ein paar Regenwolken machen auch noch die Runde. Jetzt hat in Barbian 21 Grad, in Karneid 25, in Kastelbell 22 und in Laurein 18 Grad. Morgen kommt die Sonne dann besser zum Zug nach dem Nebel in der Früh. Zwischen 26 und 31 Grad erreichen wir.
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10: Einen Steinschlag hat es auf der Stilfser Jochstraße gegeben. Die ist deswegen momentan gesperrt. Höhe 3 Brunnen. Da ist ein Stück Felswand abgebrochen und das ist dann in mehrere Teile zersplittert und die Brocken liegen verteilt auf der Straße. Es wird gerade noch immer aufgeräumt, dann wird die Straße wieder geöffnet, laut Straßendienst. Wir informieren Sie natürlich laufend. Auf der Bustertaler Staatsstraße staut es wegen Überlastung. Einmal Richtung Brixen zwischen Mühlbach und Schaps und Richtung Innichen bei Brunneck-Jost. Langsam weiter geht's auch auf der Brenner Staatsstraße Richtung Süden bei Klausen. Und im Feierabendverkehr sind die üblichen Straßen überlastet. Besonders in unseren Städten verlieren sie viel Zeit in Bozen, Brixen, Brunneck und Meran. Ebenso stuckt's im Edstal zwischen Lana und Sinich auf der Max-Valier-Straße Richtung Sinich. Auf der Brenner Autobahn, da läuft's. Eine sichere Heimfahrt.
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4: Schönen Abend bei uns hier. Ja, Pilates und Männer. Auf den ersten Blick vielleicht jetzt nicht die klassische Kombi bei uns hier, aber das hat sich eigentlich schon lange geändert. Herr Brixner hat ein Pilates-Studio und sagt uns gleich, warum das für alle der richtige Sport wäre. Nach drei Hits.

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0: Einen schönen Abend bei uns auf Südtirol 1. Hallo. Ja, die richtige Atmung, die Tiefenmuskulatur und die Haltung. Das sind die drei Bausteine bei Pilates. Und das kann wirklich jeder gebrauchen. Mittlerweile entdecken ja auch immer mehr Männer für sich diese Sportart so ein bisschen, auch die Profis. Und einer davon ist Justin Pfeiffer aus Brixen. Aus ja, seiner Begeisterung ist Anfang des Jahres sogar ein eigenes Studio geworden.
1: Was ich fühle, ist, dass ich einfach starr bin, mache dann die Einheit und danach kann man das beschreiben, fühle ich mich wie ein Baum. Also ich bin ein Stamm, der ganze Körper. Und das gibt mir einfach ein Gefühl, dass ich meinen Körper spüre, dass ich die einfach stabil dastehe und keine Disbalancen mehr haben, also ich fühle mich richtig eins mit mir selber.
0: Ja, und bei manchen wird ja Pilates so ein bisschen als Frauensport abgestempelt oder als ein bisschen schwereres Yoga, aber auf der Matte schaut es dann ganz anders aus.
1: Die Männer haben dann eher einen letzten Bezug zu denen, weil sie vielleicht auch glauben, du, das ist mir zu leicht, das fordert mich eigentlich gar nicht. Und dann gehen sie in ein Ambiente hin, wo eigentlich ziemlich viele Frauen sind, fühlen sich unwohl und glauben eben auch, dass es nichts bringt, obwohl es eigentlich brutal schwer ist. Also ich selber muss sagen, für mich ist es allem wieder herausfordernd und das tut brutal gut.
0: Tja, mittlerweile machen das ja fast alle Spitzensportler auch, die bisschen was davon halten, sich gesund zu verhalten. Und Manuel gehört Pilates auch mittlerweile so fix zu seinem Alltag. Auch er findet, die Übungen, die können ganz schön fordernd sein.
2: Das soll mal ein Mann probieren, dann sieht er, dass das nicht so viel einfach ist. Es braucht brutal viel Selbstbeherrschung, sage ich jetzt. Man muss also auch mit dem Kopf bei der Sache sein, weil man mehrere Sachen gleichzeitig tun muss, wie das Atmen, wie Tiefenmuskulatur umspannen. Und deswegen ist schon nicht zu unterschätzen.
0: Ja, vielleicht einfach mal ausprobieren. Ganz viel Spaß wünschen wir.

0: Lenny Kravitz.
1: So geht's richtig gut durch den Abend bei uns hier auf Südtirol 1. 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

Südtirol 1 hier. Cool, dass wir uns dabei haben. Und ich würde sagen, so ein bisschen legendär dürfen wir schon auch in den Feierabend starten, oder? Zum Beispiel mit ihr hier, Rihanna. 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
1: 1. Feinen Abend bei uns hier.
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1: 6:30 haben wir es und die Stilfser Jochstraße ist wieder offen. Marine Baris.
3: Nach einem Steinschlag Höhe 3 Brunnen, die ganzen Felsbrocken wurden vom Straßendienst weggeräumt. Hier läuft's wieder. Die Stilfser Jochstraße ist nach dem Steinschlag wieder offen. Auf der Bustertaler Staatsstraße Kolonnenverkehr wegen Überlastung Richtung Innichen zwischen St. Lorenzen und Bercha. Und im Feierabendverkehr braucht es noch viel Geduld. Die Straßen in unseren Städten sind überlastet. In Bozen, Meran, Brixen und Bruneck immer wieder Verzögerungen, vor allem auf den Hauptachsen. Von der Brenner Autobahn werden uns keine Probleme gemeldet.
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3: Ein drunter und drüber auch jetzt am Feierabend noch. Dabei sind die Wolken zwar hartnäckig, die Sonne gibt aber nicht auf, ganz vereinzelt regnet es auch noch. Gerade hat es in Benz 16 Grad, in St. Martin in Thurn 17, in Brandsol 26 und in Eyers 21 Grad. Morgen geht es mit einigen Nebelfeldern rein in den Mittwoch, dann lockert es auf und am Nachmittag ist die Sonne vorne mit dabei mit ein paar Wolken. Zwischen 26 und 31 Grad werden es maximal.
1: Cool, dass wir uns mit dabei haben. Und jetzt feinen Abend mit Harry Styles.

0: Südtirol 1 hier. Einen feinen Abend. Cool, dass Sie uns dabei haben.
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0: Ja, mit unserem Radiodoktor Christian Duelle haben wir heute abschließend zum Monatsthema Obst im Glas die Zutatenlisten von Marmeladen und Kompotten zum Beispiel gecheckt. Wir haben uns auch den Fruchtanteil angeschaut oder auch den Zuckergehalt. Und von Aromen will der bekannte Ernährungsmediziner wirklich gar nichts wissen, gell?
2: Am besten klingt natürliches Aroma, aber das muss auch nicht die Frucht sein, die Sie als Marmelade kaufen. Mhm. Kann auch Vanillearoma drin sein, es kann Zitronenaroma drin sein, aber es bleibt immer noch auf der natürlichen Seite. Dann gibt es naturidente Aromen. Das sind künstlich hergestellte Aromastoffe, die zum Teil eben auch Allergien hervorrufen können. Den Begriff, den Sie am häufigsten finden werden, einfach nur Aroma. Und hinter dem kann sich alles Mögliche verstecken. Eine gute Marmelade, bei der ausreichend Frucht verwendet wird, braucht keine künstlichen Aromen. Und deswegen halte ich das für völlig überflüssig und unnötig.
0: Ja, und für viel über Obst hören Sie dann auch in unserem Gesundes Südtirol Podcast. Und Infos und Tipps lesen Sie auch auf der wöchentlichen Gesundheitsseite in der Sonntagszeitung Z.
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4: Einen feinen Abend bei uns hier. Wir haben es jetzt 10 vor 7. Die Nachrichten.
5: Suchaktion Pfunders, Schweizer Influencer wieder aufgetaucht. AfD-Politiker in Tramin, Kritik an Südtiroler Freiheit. Und morgen erwartet uns viel Sonne. Ich bin Marlies Winkler. Schönen Dienstagabend.
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5: Eine Suchaktion im Pfunders hat heute ein glückliches Ende genommen. Die Bergrettung hatte nach Dave Bürgler gesucht, einem Influencer aus der Schweiz. Seine Follower hatten Alarm geschlagen, weil er sich 24 Stunden lang nicht gemeldet hatte. Bürgler war auf dem Pfunderer Höhenweg unterwegs. Seine letzte Spur verlief sich beim Wilden See. Die Bergretter haben den Schweizer schließlich wohl aufgefunden. Wie sich herausstellte, hatte er nur keinen Empfang. Die SVP kritisiert die Südtiroler Freiheit erneut wegen ihrer Nähe zu Rechtsextremen. Ein AfD-Politiker ist Gast beim Landesjugendtreffen der Partei in Tramin in 3 Wochen. Das sei nicht das, was Südtirols Jugend brauche, findet Anna König, die Vorsitzende der jungen Generation in der SVP. Es brauche Zukunftsperspektiven und keine importierten Spaltungskonzepte von rechts außen. Auch Josef Tschöll, der Vorsitzende der SVP Wirtschaft, kritisiert die Südtiroler Freiheit. Braunes Gedankengut dürfe in Südtirol keinen Platz haben. Außerdem fordert Tschöll den öffentlichen Arbeitgeber von Jugendsprecherin Melanie Meyer auf, ihre Nähe zu Rechtsextremen außerhalb der Arbeit zu bewerten und eventuell Disziplinarmaßnahmen einzuleiten. Meyer ist ab September nämlich Gemeindesekretärin in Laurein und Profeis. Schauen wir nach Kaltern. Da wird ja seit einer Weile über die Zukunft des Klosters der Tertiarschwestern diskutiert. Die Südtiroler Vinzenzgemeinschaft wollte es übernehmen und daraus ein Haus der Solidarität machen, nach dem Vorbild von Brixen. Der Landtagsabgeordnete Jürgen Wirt Anderlan will davon nichts wissen. Er ist der Meinung, dass in dem Kloster Wohnungen für die Kalterer Bevölkerung entstehen sollen. Die Gemeinde Kaltern solle deswegen auf ihr Vorverkaufsrecht bestehen. JWA hat dafür nun eine Petition gestartet. Stellen Sie sich vor, Sie bestellen ein Taxi und dann sitzt niemand am Steuer. Das könnte Ihnen das nächste Mal passieren, wenn Sie in München sind, denn dort soll es ab dem nächsten Jahr selbstfahrende Taxis geben. Und zwar vom Unternehmen Waymo, einer Schwesterfirma von Google. Fabian Schaffer berichtet für uns aus München.
7: Schon in den kommenden Wochen sollen erste Waymo-Autos durch München fahren. Zunächst sitzt dabei noch geschultes Personal am Steuer. Die Fahrzeuge sollen so das Straßennetz kennenlernen und auf den Münchner Verkehr vorbereitet werden. Ende 2027 will Waymo dann in München einen regulären Fahrdienst ganz ohne Fahrer starten, als erste Stadt in der Europäischen Union. Die nötigen Genehmigungen dafür stehen allerdings noch aus. In den USA ist Waymo bereits in mehreren Großstädten unterwegs.
5: Das Weiße Kreuz sucht Freiwillige. Wer ältere Menschen begleiten will, mit ihnen spazieren gehen oder einfach Zeit verbringen möchte, kann sich beim Weißen Kreuz melden. Der Begleitdienst heißt Gemeinsam aktiv. Die Freiwilligen besuchen die älteren Menschen meist einmal in der Woche zum Kartenspielen, für ein Gespräch oder einen Spaziergang. Die Nachfrage steigt und deshalb brauchen die Teams in Bozen, Meran und Brixen Verstärkung. Alle werden auf ihre Aufgaben vorbereitet und begleitet. Alle Infos dazu gibt's beim Weißen Kreuz. Ja, und morgen gibt es zuerst ein paar Hochnebel, dann aber Sonne. Alle Details zum Wetter und den Temperaturen gleich.
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4: Auch jetzt ist schon von allem was dabei. Nadine Baris.
13: Teils blau, teils grau geht's durch diesen Dienstagabend. Auch ein paar Regentropfen schauen noch vorbei. Morgen gibt dann wieder die Sonne den Ton an, nach dem Hochnebel in der Früh. Am Nachmittag nehmen wir nur ein paar weiße Tupfer am Himmel mit. Gerade hat es in Pfalz 15 Grad, in Bozen 26, in Schnalz-Vernagt 14 und in Welsberg 18 Grad. Morgen werden es 26 bis 31 Grad.
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13: In unseren Städten gibt es noch die letzten Überlastungskolonnen. In Bozen von der Galilei bis in die Innsbrucker Straße und bei der Meraner Kreuzung. In Meran beim Bahnhof und rund um die Damenunterführung. Und in Brixen auf der Dante-Straße. Sonst ist alles okay, auch auf der Brenner-Autobahn. Eine gute Fahrt.
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4: Einen feinen Abend bei uns, ja. Alvaro Soler, Avicii und Niki, ja. Das sind die drei, die Ihnen jetzt ein bisschen beim Kochen gute Laune machen. Cool, dass Sie mit dabei sind. Das ist Südtirol 1. Ja, und hier sind Sie ganz offensichtlich ganz richtig.

0: Südtirol 1 hier für den Dienstag. Hallo. Damit heute haben wir den trübsten und auch kühlsten Tag der Woche hinter uns. Nadine Paris.
1: Das ist der einzige Tag der Woche, in dem keine 30 Grad drin sind. Die nächsten Tage gehen sich dann wieder bis zu 31 Grad im Unterland und Ätschtal aus. In den höheren Tälern bleiben wir auf der nicht ganz so heißen Seite mit 22 bis 24 Grad maximal. Damit sind wir für Ende August sogar überall ein paar Grad über dem Durchschnitt.
0: Und nicht nur bei den Temperaturen, auch wettermäßig geht's wieder aufwärts.
1: Ab morgen hat dann meist die Sonne das Sagen, ein paar Quellwolken nehmen wir auch mit, die bleiben aber harmlos. Am Donnerstag schaut dann etwas Sahara-Staub vorbei und mit den feinen Sandkörnern in der Luft bilden sich voraussichtlich nur ein paar Schleierwolken.
0: Und insgesamt nochmal ein kleines Comeback für den Sommer. Feinen Abend!

0: Robbie Williams.
1: Was eine Legende, was ein Song. Das ist City Roll 1 Live hier. Und mit Two Colors geht's gleich an die Nachspeise. Die haben wir uns heute ordentlich verdient. Einfach dranbleiben.
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0: schönen Abend bei uns hier auf Südtirol 1. Ja, Tennis spielen, sich verkleiden und Spenden sammeln. Das ist alles zusammengekommen beim Tennisturnier in Monticchio. Doris Wenter hat da mitorganisiert, auch was die 6.000 Euro der Spenden angeht.
1: Da geht die Hälfte an die Freiwillige Feuerwehr Monticchio, weil sie uns allem ganz fest unterstützen. Die andere Hälfte geht an eine Familie aus Kaltern, die haben ja durch Südtirol Hilft praktisch gedacht unterstützen. Es ist allem wichtig, auch lokal in jemand helfen zu können.
0: Ja, und wie witzig das Ganze war, auch mit den Verkleidungen eben. Alles auf südtirol1.at zum Nachhören.
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0: Halb acht haben wir es, hallo.
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0: Also die Sonne legt morgen wieder einen Zahn zu. Nadine Baris.
2: Der Mittwochmorgen wird meist sonnig bei 26 bis 31 Grad. Die Wolken verzieren den Himmel noch ein bisschen. In der Früh starten wir noch mit steilen Weißen, ein paar Nebelfeldern. Auch am Donnerstag bleibt es freundlich.
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0: The Weeknd.
1: Es läuft hier auf Südtirol 1 und gleich wird der Abend nochmal ein bisschen besser mit J-Lo und David Guetta. Dauert nicht mal 1,5 Minuten. Bleiben Sie dran.
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1: Wir haben zunehmenden Mond im Wassermann. Der richtige Zeitpunkt für eine Veränderung also. Die Mondtipps mit Greta Gruber.
3: Neue Ideen, neue Wege oder Sichtweisen sind jetzt willkommen. Auch im Job können wir ein wenig mehr unserer Intuition vertrauen. Im Haushalt haben wir jetzt das richtige Händchen und vor allem auch die nötige Energie, größere Arbeiten wie Reparaturen, Ordnen, Einrichten oder Verstauen von Sachen anzugehen. Putzarbeiten hingegen können wir noch verschieben. Stärkende Massagen, wohltuende Bäder tun aktuell unseren Waden und Unterschenkel so richtig gut und Medikamente werden sehr gut aufgenommen, sind auch sehr wirksam.
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0: weg bei uns hier. Südtirol 1 live für den Abend. Ich bin Lukas Augschaller. Richtig cool, dass Sie uns dabei haben. Und ich kann Sie nur einladen, auch noch ein bisschen dabei zu bleiben. Es gibt nämlich für die ganze Nacht noch so viel von Südtirols bester Musikmix bei uns. Ja, und morgen ab 6 Uhr früh ist auch Roland Sillebrand wieder für Sie da. Also das Aufstehen fällt uns auch überhaupt nicht schwer. Und wir hören uns wieder ab dem Nachmittag. Ich freue mich drauf. Und jetzt erstmal feinen Abend.
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1: Lai und David Puentes, Golden Summer.
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